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1: Ich bin Lea Matschulat. Bundeskanzler Merz und US-Präsident Trump haben nach zuletzt ziemlich angespannten Beziehungen zwischen Deutschland und den USA wieder miteinander telefoniert. Thema war vor allem der Iran-Krieg.
2: Ob Merz die Wogen etwas glätten konnte beim beleidigten US-Präsidenten ist offen. Die Mitteilung des Kanzlers auf der Plattform X nach dem Telefonat jedenfalls liest sich noch etwas steif. Merz schrieb, man sei sich einig, dass der Iran jetzt an den Verhandlungstisch kommen und die Straße von Hormuz öffnen müsse. Außerdem dürfe Teheran keine Nuklearwaffen besitzen. All diese Punkte hatte Merz allerdings nie öffentlich in Frage gestellt, wohl aber eine Strategie des US-Präsidenten, was diesen wiederum so erzürnte, dass er Merz persönlich angriff. Ein einziger Anruf in der Air Force One dürfte Trump kaum vollständig besänftigen. Haben. Thomas Bleskin, Nachrichtenredaktion.
1: Die Waffenruhe zwischen der pro-iranischen Hisbollah-Miliz im Libanon und Israel soll nach Angaben des US-Außenministeriums um 45 Tage verlängert werden. Die Hisbollah äußerte sich bislang nicht. Die Waffenruhe war in den vergangenen Wochen von beiden Seiten immer wieder verletzt worden. Es soll auch eine weitere Gesprächsrunde zwischen Vertretern beider Seiten geben, unter Vermittlung der USA Anfang Juni. In Wien steigt am Abend das Finale des Eurovision Song Contests. Viel diskutiert wird bei diesem ESC erneut über die Teilnahme Israels. Wegen Israels Vorgehen im Gaza-Krieg boykottieren einige Länder sogar den ESC. Für Deutschland tritt Sarah Engels mit ihrem Frauenpower-Song Feuer an.
3: Feuer hat Deutschland dieses Jahr auf jeden Fall. Nicht nur im Titel. Sarah Engels will auf der Bühne für viel Frauenpower sorgen. Mit viel Pyro, Trickkleid, sexy Dance-Moves und sie schmeißt sich rücklings von der Bühne in die Arme ihrer Tänzerinnen. Das soll auch zeigen, dass sich Frauen gegenseitig auffangen können. Buchmacher sehen Deutschland allerdings eher hinten und der frühe deutsche Startplatz beim Finale als Zweite ist eher ungünstig. Direkt vor Israel auch noch. Der israelische Sänger dürfte wegen der Gaza-Krieg-Debatten viel Aufmerksamkeit auf sich ziehen. Ronny Tochau, Nachrichtenredaktion.
1: Manuel Neuer bleibt bis auf Weiteres bei Bayern München. Der Kapitän des Fußball-Bundesligisten verlängerte seinen Vertrag bis Mitte kommenden Jahres. Das gab der Verein am Abend bekannt. In den vergangenen Wochen und Monaten war immer mal wieder auch darüber spekuliert worden, ob Neuer mit seinen mittlerweile 40 Jahren für die anstehende Weltmeisterschaft nominiert wird. Zum Wetter. Die aktuelle Vorhersage des Deutschen Wetterdienstes. An den Alpen fällt in der Nacht immer mal wieder Regen, in höheren Lagen auch Schnee. Sonst kaum Niederschlag. Die Temperaturen bewegen sich bis zum Morgen zwischen 6 und 0 Grad, an der See um 8 Grad. Das Wochenende beginnt dann teils mit Wolken, gebietsweise Schauer oder auch kurze Graupelgewitter. Von der Mitte bis zur Oder auch längere Zeit heiter und weitgehend trocken. 12 bis 17 Grad im Laufe des Tages. Am Sonntag dann meist heiter bis wolkig.
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4: Achtung auf der A7 Kassel Richtung Hannover. Zwischen Hahnmünden, Hedemünden und Dreieck-Trammetal liegen Gegenstände auf der Fahrbahn. Bitte fahrt ihr besonders vorsichtig.
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1: Ich bin Lea Matschulat. Die Waffenruhe zwischen der pro-iranischen Hisbollah-Miliz im Libanon und Israel soll dem US-Außenministerium zufolge um 45 Tage verlängert werden. Die Hisbollah äußerte sich bislang nicht. Die Waffenruhe war in den vergangenen Wochen von beiden Seiten mehrfach verletzt worden. Das US-Außenministerium kündigte außerdem eine weitere Gesprächsrunde zwischen Vertretern beider Seiten an für den 2. und 3. Juni unter Vermittlung der USA. Nach zuletzt ziemlich angespannten Beziehungen zwischen Deutschland und den USA haben Bundeskanzler Merz und US-Präsident Trump jetzt wieder miteinander telefoniert. Thema war vor allem der Iran-Krieg.
2: Ob Merz die Wogen etwas glätten konnte beim beleidigten US-Präsidenten ist offen. Die Mitteilung des Kanzlers auf der Plattform X nach dem Telefonat jedenfalls liest sich noch etwas steif. Merz schrieb, man sei sich einig, dass der Iran jetzt an den Verhandlungstisch kommen und die Straße von Hormuz öffnen müsse. Außerdem dürfe Teheran keine Nuklearwaffen besitzen. All diese Punkte hatte Merz allerdings nie öffentlich in Frage gestellt, wohl aber eine Strategie des US-Präsidenten, was diesen wiederum so erzürnte, dass er Merz persönlich angriff. Ein einziger Anruf in der Air Force One dürfte Trump kaum vollständig besänftigen. Haben. Thomas Bleskin, Nachrichtenredaktion.
1: Der Bund der Steuerzahler fordert eine Kürzung von Subventionen und Steuervergünstigungen um 10%. 5%, wie zuletzt von Unionsfraktionschef Spahn gefordert, reichten nicht aus. Das sagte Vereinspräsident Holznagel den Zeitungen der Mediengruppe Bayern. Und weiter, wir müssen 10% machen. Holznagel spricht sich außerdem für ein automatisches Auslaufen staatlicher Hilfen aus und plädiert dafür, die Zahl der Beamten und Beamtinnen in Deutschland zu halbieren. In der Fußball-Bundesliga steht heute der letzte Spieltag bevor. Das heißt, alle 9 Partien finden parallel ab 15.30 Uhr statt. Und das Saisonfinale hat es nochmal in sich.
3: Stuttgart, Hoffenheim und Leverkusen wollen den letzten Platz in der Champions League. Freiburg, Frankfurt und Augsburg fighten um den Conference League Platz. Und unten ist es völlig irre. Wolfsburg, Heidenheim und St. Pauli sind punktgleich. 2 steigen ab, einer geht in die Relegation. St. Pauli und Wolfsburg treffen auch noch aufeinander. Heidenheim spielt ab 15.30 Uhr gegen Mainz. Aus München, Justin Hamm.
1: Gefeiert wird auf jeden Fall in München. Für den ersten FC Bayern gibt es heute die Meisterschale. Zum Wetter. Die aktuelle Vorhersage des Deutschen Wetterdienstes. An den Alpen fällt in der Nacht immer mal wieder Regen, in höheren Lagen auch Schnee. Sonst kaum Niederschlag. Die Temperaturen bewegen sich bis zum Morgen zwischen 6 und 0 Grad, an der See um 8 Grad. Das Wochenende beginnt dann teils mit Wolken, gebietsweise Schauer oder auch kurze Graupelgewitter. Von der Mitte bis zur Oder auch längere Zeit heiter und weitgehend trocken. 12 bis 17 Grad im Laufe des Tages, am Sonntag dann meist heiter bis wolkig.
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4: A7, Kassel Richtung Hannover. Vollsperrung zwischen Hannmünden, Heidemünden und Dreieck Trammetal. Bitte umfahrt das Gebiet weiträumig.
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1: Ich bin Lea Matschulat. Die Waffenruhe zwischen der pro-iranischen Hisbollah-Miliz im Libanon und Israel soll dem US-Außenministerium zufolge um 45 Tage verlängert werden. Die Hisbollah äußerte sich bislang nicht. Die Waffenruhe war in den vergangenen Wochen von beiden Seiten mehrfach verletzt worden. Das US-Außenministerium kündigte außerdem eine weitere Gesprächsrunde zwischen Vertretern beider Seiten an für den 2. und 3. Juni unter Vermittlung der USA. Nach zuletzt ziemlich angespannten Beziehungen zwischen Deutschland und den USA haben Bundeskanzler Merz und US-Präsident Trump jetzt wieder miteinander telefoniert. Thema war vor allem der Iran-Krieg.
2: Ob Merz die Wogen etwas glätten konnte beim beleidigten US-Präsidenten ist offen. Die Mitteilung des Kanzlers auf der Plattform X nach dem Telefonat jedenfalls liest sich noch etwas steif. Merz schrieb, man sei sich einig, dass der Iran jetzt an den Verhandlungstisch kommen und die Straße von Hormuz öffnen müsse. Außerdem dürfe Teheran keine Nuklearwaffen besitzen. All diese Punkte hatte Merz allerdings nie öffentlich in Frage gestellt, wohl aber eine Strategie des US-Präsidenten, was diesen wiederum so erzürnte, dass er Merz persönlich angriff. Ein einziger Anruf in der Air Force One dürfte Trump kaum vollständig besänftigen. Thomas Bleskin, Nachrichtenredaktion.
1: Der Bund der Steuerzahler fordert eine Kürzung von Subventionen und Steuervergünstigungen um 10%. 5%, wie zuletzt von Unionsfraktionschef Spahn gefordert, reichten nicht aus. Das sagte Vereinspräsident Holznagel den Zeitungen der Mediengruppe Bayern. Und weiter, wir müssen 10% machen. Holznagel spricht sich außerdem für ein automatisches Auslaufen staatlicher Hilfen aus und plädiert dafür, die Zahl der Beamten und Beamtinnen in Deutschland zu halbieren. In der Fußball-Bundesliga steht heute der letzte Spieltag bevor. Das heißt, alle 9 Partien finden parallel ab 15.30 Uhr statt. Und das Saisonfinale hat es nochmal in sich.
3: Stuttgart, Hoffenheim und Leverkusen wollen den letzten Platz in der Champions League. Freiburg, Frankfurt und Augsburg fighten um den Conference League Platz. Und unten ist es völlig irre. Wolfsburg, Heidenheim und St. Pauli sind punktgleich. 2 steigen ab, einer geht in die Relegation. St. Pauli und Wolfsburg treffen auch noch aufeinander. Heidenheim spielt ab 15.30 Uhr gegen Mainz. Aus München, Justin Hamm.
1: Gefeiert wird auf jeden Fall in München. Für den ersten FC Bayern gibt es heute die Meisterschale. Zum Wetter. Die aktuelle Vorhersage des Deutschen Wetterdienstes. An den Alpen fällt in der Nacht immer mal wieder Regen, in höheren Lagen auch Schnee. Sonst kaum Niederschlag. Die Temperaturen bewegen sich bis zum Morgen zwischen 6 und 0 Grad, an der See um 8 Grad. Das Wochenende beginnt dann teils mit Wolken, gebietsweise Schauer oder auch kurze Graupelgewitter. Von der Mitte bis zur Oder auch längere Zeit heiter und weitgehend trocken. 12 bis 17 Grad im Laufe des Tages, am Sonntag dann meist heiter bis wolkig.
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4: A3, Frankfurt Richtung Köln. Zwischen Wiesbadener Kreuz und Niedernhausen steht ein defektes Auto auf der rechten Spur. A7, Kassel Richtung Hannover. Vollsperrung zwischen Hannmünden, Hedemünden und Dreieck Trammetal. Bitte umfahrt das Gebiet hier weiträumig.
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0: Lady Gaga bei FFH. Und gleich ein Song, mit dem Partys gern zu Ende gehen. Bei uns geht's heute damit los. Ist aber auch einfach zu gut. Oasis und Wonderwall, FFH Greatest Hit. Und dazu gleich im Mix. Aktuell und angesagt von Vella, All My Love, hier noch vor 6.
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2: Ich bin Lea Matschulat. Der Bund der Steuerzahler fordert eine Kürzung von Subventionen und Steuervergünstigungen um 10%. 5%, wie zuletzt von Unionsfraktionschef Spahn gefordert, reichten nicht aus. Das sagte Vereinspräsident Holznagel den Zeitungen der Mediengruppe Bayern. Und weiter, wir müssen 10% machen. Holznagel spricht sich außerdem für ein automatisches Auslaufen staatlicher Hilfen aus und er plädiert dafür, die Zahl der Beamtinnen und Beamten in Deutschland zu halbieren. Die Waffenruhe zwischen der pro-iranischen Hisbollah-Miliz im Libanon und Israel soll dem US-Außenministerium zufolge um 45 Tage verlängert werden. Die Hisbollah äußerte sich bislang nicht.
3: Auf dem Papier herrscht Waffenruhe. Doch die Angriffe zwischen Israel und der Hisbollah gehen weiter. Besonders im Südlibanon greift das israelische Militär täglich auch aus der Luft an. Dort kommt es immer noch zu direkten Kämpfen mit der Hisbollah. Ob die Menschen im Libanon nun durch die Verlängerung der Waffenruhe etwas Schutz und Frieden finden können, ist also fraglich. Immerhin ist eine weitere Gesprächsrunde zwischen Vertretern Israels und dem Libanon Anfang Juni geplant. Die USA wollen weitervermitteln. Tine Klimach, Nachrichtenredaktion.
2: Eurovision Song Contest Finale in Wien. Am Abend treten 25 Finalisten gegeneinander an. Für Deutschland geht Sarah Engels mit der Dance-Nummer Fire ins Rennen. Bei den Buchmachern hat sie wenig Chancen auf den Sieg. Als Favoriten gelten Länder wie Finnland, Griechenland und Australien. Australien darf seit Jahren als außereuropäischer Gast mitmachen. 5 Länder, darunter Spanien, boykottieren diesmal den Song Contest aus Protest gegen das Vorgehen Israels im Gazastreifen und gegen die ESC-Teilnahme Israels. In der Fußball-Bundesliga steht heute der letzte Spieltag bevor. Das heißt, alle 9 Partien finden parallel um 3:30 statt. Und das Saisonfinale hat es nochmal in sich.
4: Stuttgart, Hoffenheim und Leverkusen wollen den letzten Platz in der Champions League. Freiburg, Frankfurt und Augsburg fighten um den Conference League Platz. Und unten ist es völlig irre. Wolfsburg, Heidenheim und St. Pauli sind punktgleich. 2 steigen ab, 1 geht in die Relegation. St. Pauli und Wolfsburg treffen auch noch aufeinander. Heidenheim spielt ab 15.30 Uhr gegen Mainz. Aus München, Justin Hamm.
2: Gefeiert wird auf jeden Fall in München. Für den ersten FC Bayern gibt es heute die Meisterschale.
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0: Heute hier und da mal ein Schauer aus dicken Wolken. Ich tippe, das kann die Stimmung in München auf dem Marienplatz auch nicht unbedingt trüben. Höchsttemperaturen 12 bis 16 Grad. Morgen so ähnlich. Wolken, leichter Regen, dazu 14 bis 18 Grad. Die neue Woche startet auch wieder mit Wolken und Regen und ganz ähnlichen Temperaturen wie jetzt am Wochenende. Der FFH-Verkehrsservice. Wir gucken auf die A7 Kassel-Hannover. Die ist voll gesperrt zwischen Hannmünden, Hedemünden und Dreieck-Drammetal. Bitte umfahrt hier weiträumig. Gute Fahrt euch durch den frühen Samstagmorgen.
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0: Muss man ja wirklich sagen, ihr seid die Guten Morgen Hessen-Cowboys. Also ihr und ich. Wenn ihr jetzt schon Frühdienst habt, dann seid ihr heute Morgen vermutlich schon in den Sonnenaufgang geritten. Schön, oder? Wir haben zusammen mehr vom Tag. Los geht's. Moin alle!

0: Morgen Hessen um 5:05 an diesem 16. Mai. Wir haben es geschafft. Die Eisheiligen sind durch für dieses Jahr. Schöne Grüße an die kalte Sophie gestern. Pünktlich zu diesem wichtigen Wetterzeitpunkt im Bauern- und Gartenkalender ist es ja dieses Jahr wirklich nochmal richtig kühl geworden. Richtig ungemütlich im FFH-Land. Gar nicht schön, fand Anke.
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2: Gib mir noch einen Kaffee, Anke.
3: Mit oder mit ohne Milch?
2: Mit ohne.
3: Stefan, ich habe meine Vitamin-D-Tablette ja heute Morgen bewusst am offenen Fenster eingenommen, damit die Sonne mal sieht, wie leicht man sie ersetzen kann.
4: Ja, nicht nur der deutsche Autofahrer, unsere ESC-Sirene Sarah Engels und der Trainer von Eintracht Frankfurt müssen sich zurzeit warm anziehen.
3: Die Temperaturen sind fast so krass abgesackt wie die Umfragewerte von Friedrich Merz.
4: Das ist nur eine Frage der Zeit, bis die ersten Politiker fordern, dass die Temperaturen nur noch einmal am Tag mittags um 12 sinken dürfen.
3: Oder anders gesagt, schlimmer als die Eisheiligen sind die Scheinheiligen.
5: Einmal die drei und den Eiskratzer hier.
3: Momentchen mal bitte. Stefan, wer sind eigentlich die Eisheiligen? Apostel Brauner Bär, der selige Edvard Schleck und Sankt Flutschfinger?
4: Keine Ahnung. Der Einzige, auf den man am Vatertag in der Pampa trifft, ist jedenfalls Väterchen Frost.
3: Schrecklich.
5: Also auf Hawaii gibt es übrigens über 40 Wörter für Regen.
4: In Ankes Tanke gibt's nur eins.
3: Und zwar?
4: Aufregen.
3: Sammeln Sie Tiefpunkte, haben Sie eine Wetterkarte oder sind Sie im Wolke-Hegen-Bad-Club?
5: Nein.
3: Dann Dankeschön.
5: Bitteschön.
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0: So, heute Nachmittag 15.30 Uhr. Noch einmal Fußball-Bundesliga und dann wissen wir, wer absteigt, wer nächste Saison Champions League spielt. Und natürlich am wichtigsten, ob die Frankfurter Eintracht ganz am Ende doch noch die Conference League schafft. Ein Sieg müsste her dafür im Heimspiel gegen den VfB Stuttgart plus Schützenhilfe von anderen Teams. Ist jetzt kein Wunder, dass die Eintracht-Fans erstmal zurückhaltend vorsichtig sind.
1: Ich würde es mir von Herzen wünschen, dass die es noch schaffen. Nur ich habe die Befürchtung, dass es dieses Jahr nicht reichen wird. Wir haben die letzten Jahre so viel Glück gehabt und nochmal so viel Glück dieses Jahr kann ich mir nicht vorstellen. Sorry.
2: Ich denke, sie können das schon schaffen. Frankfurt hat sich immer durch schwere Zeiten durchgebissen. Ich glaube, das schaffen die bestimmt.
0: Also, bei den Youngstern ist der Optimismus ungebrochen, wie übrigens auch bei Ansgar Knauf. Der Mittelfelddampfmacher von der Eintracht glaubt fest daran, dass noch was geht, und zwar so.
3: Wir müssen einfach über 90 Minuten konzentriert spielen, konzentriert gemeinsam verteidigen und einfach Intensität auf den Platz bringen, die Fans mitnehmen, und dann haben wir gute Chancen, das Spiel zu gewinnen.
0: Ja, nach der ganzen Ablenkung durch den Streit zwischen Trainer Riera und Stürmer Burkhardt und den ganzen letzten schlechten Spielen, da wäre ein versöhnliches Ende jetzt so zum Ende der Saison echt gut, ne? Ob das wirklich was wird und auch reicht für die Conference League? Ihr könnt es heute Nachmittag hören bei uns. Wir berichten live aus dem Stadion vom Spiel Eintracht gegen VfB Stuttgart. 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

0: FIFA Greatest Hit. It's not my time. Hier noch vor 6:30.
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0: Um 6:55 guten Morgen zu euch auf die Straßen. 2 Vollsperrungen beschäftigen uns heute früh. A7 Kassel-Hannover, vollgesperrt zwischen Hannmünden, Hedemünden und Dreieck Drammetal. Bitte umfahrt dieses Gebiet weiträumig. Und die A67 Darmstadt-Mannheim, ebenfalls vollgesperrt zwischen Lorsch und Viernheimer Dreieck. Und das wegen einer Baustelle das ganze Wochenende lang. Die Sperrung dauert bis Montag früh um 5. Ihr könnt ab Lorsch aber über die parallel verlaufende A5 fahren. Und kommt mir gut und sicher durch den Samstagmorgen. Ich bin Dani Kleideiter. Ich wünsche euch gute Fahrt und moin.
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0: Ja, ihr habt vielleicht diese Woche schön die Heizung im Auto morgens nochmal angemacht. Wir haben ein Freibad eröffnet. Hitradio FFH. Wir schrecken für euch von nichts zurück, auch nicht an diesem Samstagmorgen um 6 nach halb 7. Ihr wisst, wie es ist, ne? Offizielle Eröffnungstermine, gerade wenn da irgendwie die Stadt auch die Finger im Spiel hat, das kannst du nicht einfach mal so verschieben, nur weil halt vielleicht ein bisschen kalt ist. Und deshalb hat unser Guten Morgen Hessen-Team um Daniel Granitzny und Wetterreporterin Anne Köppen durchgezogen. Die haben das Heinrich-Fischer-Bad in Hanau diese Woche offiziell mit eröffnet. Ab 6 Uhr morgens. Ungefähr so waren auch die Temperaturen, 6 Uhr 6 Grad. Das niegelnagelneue Becken war zum Glück beheizt und es war auch ordentlich Action im frisch sanierten Freibad.
1: Es ist richtig viel los mittlerweile hier im Freibad. So viel los, dass wir jetzt hier so einen kleinen Dreierwettkampf machen. Neben mir im Wasser sitzt schon FFH-Kollege Marc B. in seinem Neoprenanzug. Guten Morgen, und was stöhnst du so?
2: Ja, ein bisschen kühl ist es schon, trotz Neoprenanzug, aber hilft ja nichts.
1: Du hast die Badekappe auf und setzt jetzt die Brille auf und ziehst deine Bahn. Wie lange willst du machen?
2: Ja, mal gucken. Das Gute ist ja, man kommt sonst so wenig dazu, im Neoprenanzug zu trainieren, weil im normalen Freibad die Leute zu Recht denken, man hätte einen kompletten Dachschaden. Deswegen kann ich hier jetzt so schön freie Bahn und früh morgens sieht einen keiner.
1: Die Bahn gehört dir. Auf geht's. Viel Spaß. Und dann gucken wir einmal links rüber zum Bäderchef Uwe Weyer. Der steht auf dem Fünfer und macht jetzt einen Handstand-Salto vom Fünfer. Auf geht's. Ja, okay, das sieht gut aus. Einmal in den Handstand. Kippt vorne rüber und mit einem Köpper rein. Sensationell. Applaus vom Beckenrand. Und jetzt setzen wir noch einen drauf, ihr beiden im Studio. Vom Zehner, von der DLRG, der Simon. Vom Zehner, du eröffnest den Turm. Auf geht's. Oh Gott, ist der mutig. Ach du Scheiße. Klatsch. Wie sagt man so schön, mit der Kerze? Schnur gerade rein. Und jetzt komm, damit ich jetzt hier nicht so blöde rumstehe, hab schon drei Jungs am Beckenrand, die jetzt die Juroren sind. Seid ihr bereit, Juroren?
2: Ja, ja, ja.
1: 2, 1.
3: War schon echt gut, ist echt hoch abgesprungen.
2: Also kann sein, der Schrei war lauter als die Arschbombe, aber das war gut.
0: Hört sich auf jeden Fall so an, als wäre es der früheste Freibad-Spaß der Woche gewesen. Und demnächst haben wir dann alle hoffentlich wieder ordentlich Freibadwetter bei uns.
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0: Aber schwimmt nicht so weit raus, ne?

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1: Bibi Rexha mit New Religion.
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0: Viertel vor sieben und bevor jetzt den halben Morgen euer Hirn am Rotieren ist.
1: I can't get no sleep.
0: Das hier ist das Original zu der Nummer gerade. Bebe Rexha, New Religion, mit freundlicher Genehmigung von Faithless aus den 90ern. Insomnia. Ja, wir sind's, euer Service Radio FFH. Gern geschehen.
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0: guten Start in den Samstag gleich mit Leonie. Einfach mal keine Gedanken machen, einfach mal den ersten Kaffee völlig unbelastet genießen. Don't worry, aktuell und angesagt. Und dazu gleich Johnny Hates Jazz aus den 80ern. FFR Greatest Hit, Shattered Dreams hier noch vor 7.
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5: Autoklau in Neu-Isenburg, Verdächtiger in U-Haft. Waffenruhe zwischen Israel und Hisbollah verlängert. Das Wetter immer wieder Wolken, teils Regen.
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5: Ich bin Sarah Maxen. Guten Morgen. Schockmoment an der roten Ampel. In Neu-Isenburg soll ein 18-Jähriger eine Autofahrerin mit einer Pistole bedroht und dann ihren Golf geklaut haben. Der junge Mann sitzt jetzt in Untersuchungshaft. Die Polizei hatte ihn knapp 100 Kilometer über die A3 verfolgt, auch mit einem Hubschrauber. Der Verdächtige soll mit teils über 200 km/h unterwegs gewesen sein, hat uns Polizeisprecher Thomas Leipold gesagt.
6: Er ist unter anderem mit einer Leitplanke zusammengestoßen und er soll auch über den Standstreifen überholt haben, um zu entkommen. Das hat aber nicht ganz funktioniert. Er ist dann aufgrund stockenden Verkehrs in Montabaur abgefahren. Da haben wir dann auch ziemlich schnell den Deckel drauf gemacht. Nachdem er das Auto stehen gelassen hat und zu Fuß davongerannt ist, haben wir ihn dann in einem Gebüsch festgenommen.
5: Die Waffenruhe zwischen Israel und der Hisbollah-Miliz im Libanon wird um 45 Tage verlängert. Das teilt das US-Außenministerium mit. FFH-Reporterin Tine Klimach.
7: Auf dem Papier herrscht Waffenruhe. Doch die Angriffe zwischen Israel und der Hisbollah gehen weiter. Besonders im Südlibanon greift das israelische Militär täglich auch aus der Luft an. Dort kommt es immer noch zu direkten Kämpfen mit der Hisbollah. Ob die Menschen im Libanon nun durch die Verlängerung der Waffenruhe etwas Schutz und Frieden finden können, ist also fraglich. Immerhin ist eine weitere Gesprächsrunde zwischen Vertretern Israels und dem Libanon Anfang Juni geplant. Die USA wollen weitervermitteln.
5: Bei dem Hunter-Virus-Ausbruch auf einem Kreuzfahrtschiff war wohl keine gefährliche Mutation des Virus im Spiel. Das teilt die Weltgesundheitsorganisation mit. So hätten Analysen bislang keinen Hinweis auf eine leichtere Übertragbarkeit oder schwerere Krankheitswelle ergeben. Bisher gibt es 10 Hunter-Virus-Fälle im Zusammenhang mit dem Kreuzfahrtschiff. 3 Menschen starben. Bundestagsabgeordnete sollen ab Juli mehr Geld bekommen, fast 500 Euro. Das kommt bei vielen Bürgerinnen und Bürgern nicht gut an. 85% meinen in einer YouGov-Umfrage, die Abgeordneten sollten wegen der aktuellen Lage auf die Anhebung verzichten. Die SPD will das auch einmalig machen, sagt der parlamentarische Geschäftsführer der SPD-Fraktion Fechner. Die Unionsfraktion hat sich bislang noch nicht abschließend festgelegt. Basketball-Zweitligist Gießen 46ers darf weiter vom Aufstieg in Liga 1 träumen. Die Mittelhessen besiegten am Abend zu Hause Top-Team Crailsheim mit 87-70 und entschieden so die Viertelfinalserie bereits nach Spiel 4 für sich. Im Halbfinale nächste Woche müssen die Gießener gegen Kirchheim unter Teck ran und mit einem Finaleinzug wäre bereits der Aufstieg sicher.
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0: Ziemlich grau und nass heute, 12 bis 16 Grad, immer wieder Schauer. Auch morgen dicke Wolken und Schauer, 14 bis 18 Grad. Und so ähnlich geht's auch ab Montag weiter, nur dann wieder mit Arbeiten. Der FFH-Verkehrsservice A7 Kassel-Hannover, vollgesperrt zwischen Hannmünden-Hedemünden und Dreieck Drammetal. Bitte umfahrt dieses Gebiet weiträumig. Noch eine Vollsperrung auf der A67 Darmstadt-Mannheim. Hier zwischen Lorsch und Viernheimer Dreieck wird gebaut und zwar das ganze Wochenende noch bis Montag früh um 5. Ihr könnt ab Lorsch über die parallel verlaufende A5 fahren. Kommt gut und sicher durch.
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0: Jetzt mal ganz ehrlich, wer von euch geht ran, wenn unbekannte Nummer im Handy-Display steht? Genau. Genau, geht keiner ran. Kann dann halt sein, dass du dir hinterher, wenn du nicht rangegangen bist, in den Popo beißt, weil Helene Fischer angerufen gehabt hätte. Vielleicht. Die Promis rufen an. Gleich hier bei uns. Dann habe ich hier auch in Sachen Musik die Lage wieder im Griff.

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1: Das war mal ein sehr prominenter Anruf diese Woche.
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1: 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Guten Morgen Hessen, immer samstags hier bei uns. Und es hat wieder anonym geklingelt im Studio. Julia hatte definitiv keinen blassen Schimmer, wer da dran war.
3: Guten Morgen.
4: Bist du ein Fernsehgesicht?
3: Kann man so sagen.
4: Weil du Sportlerin bist?
3: Nein.
4: Nein. Machst du aber einen Beruf, wo, ich sag mal, es nicht schaden könnte, wenn man sportlich ist?
3: Definitiv, ja.
4: Okay, das heißt, du stehst auf einer Bühne?
3: Ja, richtig.
4: Du stehst auf einer Bühne als Sängerin?
3: Ja.
4: Ja. So, das heißt, ich kenne deine Stimme, wenn du singst.
3: Du würdest sie erkennen, ja.
4: Okay, wann war so dein Durchbruch? Bist du jemanden, den man schon lange kennt?
3: Ja.
4: Also ich sag mal, warst du schon so in den 90ern am Start?
3: So weit nicht, nein.
4: Also eher, ich sag mal, so die letzten 20, 25 Jahre?
3: Genau, ja.
4: Mhm. Singst du auf Deutsch?
3: Ausschließlich, ja.
4: Okay, dann kann ich direkt jetzt mal die Schublade öffnen mit sämtlichen deutschen Sängerinnen, die ich so kenne.

0: Du hast vollkommen recht und ich kann endlich wieder normal sprechen. Hallo, ja.
1: Okay, das ist natürlich wirklich krass. Herzlich willkommen bei uns. Guten Morgen.
0: Dankeschön. Guten Morgen. Ich habe versucht, mich so knapp wie möglich und so unnatürlich wie möglich zu verhalten. Weil mein Naturell wäre eigentlich sehr positiv, mit dir in den Morgen zu starten. Also auch von mir einen schönen guten Morgen an alle Zuhörer und Zuhörerinnen.
2: Oh, sie ist so süß, oder? Aber gut, sie hat sich gut verstellt. Helene Fischer bei Die Promis rufen an. Um kurz nach neun hören wir sie nochmal. Julia hat natürlich nochmal die Chance genutzt, mit ihr über ihre anstehende Riesentour zu quatschen. Hier bei uns bei FFH.

0: bei Hitradio FFH. Guten Morgen Hessen am Samstag. Man muss schon sagen, es gibt wirklich viele echt schöne Brücken auf der Welt. Also hier diese eine da in San Francisco und dann direkt bei uns im FFH-Land zwischen Frankfurter Altstadt und Sachsenhausen. Aber die schönste Brücke ist die, die von Donnerstag bis Samstag reicht. Und das ist an diesem langen Wochenende genau sein Thema.
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2: Entschuldigung, ich lasse mich nur ungern stören, aber am Freitag feiern viele Brückentag.
3: Wisst ihr eigentlich, warum der Tag so heißt?
4: Vielleicht wurden da viele Brücken gebaut, keine Ahnung.
2: Findet ihr das gut, dass es sowas gibt?
5: Ja gut, ich meine, es ist halt klug gemacht mit den Brücken und so, dass man halt nicht immer ewig weit laufen muss.
2: Es gibt ja auch Eselsbrücken. Für was sind die denn?
6: Für einen Esel oder für Tiere generell.
2: Würdet ihr auch über so eine Eselsbrücke laufen oder mit eurem E-Scooter drüber fahren?
6: Also ja, wir fahren regelmäßig über Brücken mit E-Scooter und Fahrrad.
2: Auch über Eselsbrücken dann?
6: Ja, auch über Eselsbrücken, ja.
2: Es gibt ja auch eine Luftbrücke. Würdest du da drüber laufen?
7: Ich glaube, ich habe Höhenangst und ich würde da nicht drauf gehen.
2: Auf die Luftbrücke?
7: Ja, lieber einen Umweg nehmen.
2: Lieber einen Umweg nehmen. Von Peter Maffay gibt es ein Lied, das heißt, über sieben musst du gehen.
4: Keine Ahnung.
6: Über sieben Zwerge.
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0: mit T-Boss Left Eye und Chili. Legendäre Girl Group TLC Tender Loving Care hier gleich mit Waterfalls und dazu. Aktuell und angesagt geht gut nach vorne für den Samstagmorgen. Wave von Fastboy und Ruff hier noch vor 7:30.
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0: 3 Minuten vor 7:30 ist es und wir gucken auf die Straßen. A7, Kassel-Hannover, Vollsperrung zwischen Hannmünden, Hedemünden und Dreieck Drammetal. Bitte umfahrt dieses Gebiet weiträumig. A67, Darmstadt-Mannheim, die ist vollgesperrt das ganze Wochenende zwischen Lorsch und Viernheimer Dreieck. Hier wird gebaut bis Montag früh um 5. Ihr könnt ab Lorsch über die A5 fahren. Die verläuft hier praktischerweise parallel. Was ihr sonst noch machen könnt mit diesem leicht verregneten Wochenende, das hört ihr hier in 6 Minuten.
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0: Minuten nach 7:30. Guten Morgen Hessen mit Hitradio FFH. Und falls ihr gerade schon den langen Feiertag und den langen freien Freitag mit Regen daheim verbracht habt, dann haben wir jetzt die besten Ideen, wie ihr doch nochmal vor die Tür kommt. Kollegin Julia Nestle mit allem, was los ist in eurer Region.
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2: Spieglein, Spieglein an der Wand, Schneewittchen ist im FFH-Land. Ja, ab heute seht ihr eine moderne Interpretation vom Märchenklassiker bei den Brüder Grimm-Festspielen in Hanau. Also die Grundstory bleibt natürlich die gleiche, weil die Königin, die schönste im ganzen Land sein will, muss ihre Stieftochter von der Bildfläche verschwinden. Schneewittchen muss fliehen und trifft dabei auf eine Gruppe von 7 Zwergen. Für die Premiere heute gibt's noch wenige Restkarten. Wer keine mehr kriegt, kann bei uns auf ffh.de oder in der App alle weiteren Termine bis Juli nochmal anschauen. Ganz Eschborn City verwandelt sich an diesem Wochenende zur Partyzone. Da ist nämlich Eschenfest, inklusive der neuen Flaniermeile in der Hauptstraße. Da gibt's richtig coole Musik und solche Walking Acts, also Stelzenläufer und sowas zum Beispiel. Und natürlich super viel zu futtern. Also da kannst du dich komplett einmal durchessen. Das Eschenfest hat heute und morgen jeweils ab 11 Uhr geöffnet. Ich habe euch die Infos auch nochmal verlinkt auf ffh.de. Viel Spaß beim Eschenfest in Eschborn und insgesamt ein schönes Wochenende.

Jubiläumsparty. Der Eurovision Song Contest wird 70 dieses Jahr und wir schicken heute Abend eine sympathische junge Frau nach Wien. Sarah Engels, heute Abend beim Eurovision Song Contest für Deutschland im Rennen. Wie sie sich vorbereitet hat, was das für ein Gefühl ist, beim größten Musikevent der Welt aufzutreten, das alles hat Sarah meiner Kollegin Silvia Stenger schon erzählt. Der Podcast Silvia am Sonntag, den könnt ihr euch jederzeit anhören, überall wo es Podcasts gibt, auch bei uns, ffh.de in unserer Podcast-Welt. Ja, vielleicht nicht heute Abend, okay? Da ist Eurovision. Mit ihr hier. Sarah Engels, jetzt bei uns.

0: Gleich mit den New Radicals. You get what you give. Und dazu aktuell und angesagt Alvaro Soler, unser Sonnenscheinchen im Radio. Con Calma hier noch vor 8.
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7: Auto brennt nach Flucht vor Polizei. Große Mehrheit gegen mehr Geld für Politiker. Das Wetter bis 15 Grad mit einigen Wolken.
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7: Ich bin Sarah Maxen. Guten Morgen. Es sollte einfach nur eine Verkehrskontrolle sein. Am Ende hat ein Auto gebrannt. In Rennerod im Westerwaldkreis nahe der hessischen Grenze ist ein Fahrer am Abend vor der Polizei geflüchtet. Er krachte dabei laut Polizei frontal gegen eine Mauer. Das Auto ging in Flammen auf. Der Fahrer wurde leicht verletzt. Warum er sich nicht kontrollieren lassen wollte, ist noch unklar. Ab Juli soll es mehr Geld für unsere Politiker im Bundestag geben. Das kommt bei vielen Bürgerinnen und Bürgern gerade aber nicht gut an. 85% meinen in einer YouGov-Umfrage, die Parlamentarier sollten verzichten. FFH-Reporterin Tanja Wagner.
8: Normalerweise werden die Diäten jedes Jahr automatisch angepasst. In diesem Jahr wären das fast 500 Euro mehr auf rund 12.330 Euro pro Kopf und Monat. Bei 630 Abgeordneten im Bundestag macht die Erhöhung rund 3,7 Millionen Euro im Jahr aus. Ein falsches Signal in Zeiten, wo Verbraucher und Unternehmen einen harten Sparkurs fahren müssen, findet auch die Opposition im Bundestag. Sie fordert, die Erhöhung auszusetzen und den Automatismus ganz abzuschaffen.
7: Dieses Marzipan ist überirdisch. Ein Stück Original-Odenwälder Marzipan fliegt seit heute Nacht im All. Vom Weltraumbahnhof Cape Canaveral ging's per Rakete zur Raumstation ISS. FFH-Reporter Marc Wilhelm.
9: Das leckere Odenwälder Marzipan aus der Produktion in Weilbach im Kreis Miltenberg ist eine goldfarbene Plakette in Mondform, verpackt in einer Box. Die fliegt erstmal mit der ISS um die Erde und später im Jahr mit einer anderen Rakete dann auch zum Mond, so der Plan. Mit dem Marzipan fliegt übrigens auch noch Odenwälder der Whisky ins All. Hinter der Aktion steckt die Initiative Orbit for Life. Sie will unter anderem noch mehr Menschen für die Raumfahrt begeistern.
7: Letzter Spieltag heute in der Fußball-Bundesliga. Alle Partien laufen ab 3:30 heute und das Saisonfinale, das hat's nochmal so richtig in sich. FFH-Reporter Justin Hamm.
10: Stuttgart, Hoffenheim und Leverkusen wollen den letzten Platz in der Champions League. Freiburg, Frankfurt und Augsburg fighten um den Conference League-Platz. Und unten ist es völlig irre. Wolfsburg, Heidenheim und St. Pauli sind punktgleich. 2 steigen ab, einer geht in die Relegation. St. Pauli und Wolfsburg treffen auch noch aufeinander. Heidenheim spielt ab 15.30 Uhr gegen Mainz. Gefeiert wird definitiv in München. Der FC Bayern bekommt nach seinem Spiel gegen Köln die Meisterschale überreicht.
7: Ja, und wie es für Eintracht Frankfurt doch noch mit der Conference League klappen soll, das hört ihr in gut 20 Minuten hier in Guten Morgen Hessen.
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0: 13 bis 15 Grad heute. Ist nochmal leicht nach unten korrigiert worden von den Werten her, von den Meteorologen in den letzten Minuten. Dazu immer wieder Regen, mal länger anhalten, mal kurze Schauer. Morgen wolkig, Regen kann am Sonntag, muss aber nicht. 15 bis 18 Grad und die neue Woche startet wieder nass. Der FFH Verkehrsservice A7 Kassel-Hannover zwischen Hannmünden, Hedemünden und Dreieck Drammetal. 4 Kilometer Stau, Reinigungsarbeiten nach einem Unfall. Aktuell ist nur eine Spur frei, aber die Vollsperrung hier ist wenigstens wieder aufgehoben. A66 Wiesbaden-Frankfurt zwischen Wiesbaden-Erbenheim und Nordenstadt ist wegen eines Unfalls ebenfalls nur eine Spur frei. Und die A67 Darmstadt-Mannheim ist geplant vollgesperrt zwischen Lorsch und dem Viernheimer Dreieck. Hier wird bis Montag früh um 5 gebaut. Ihr könnt ab Lorsch über die parallel verlaufende A5 fahren. Gute Fahrt, sicheres Ankommen.
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0: Gerade in den FFH-Nachrichten gehört, Marzipan im Weltall klingt ein bisschen wie eine Episode damals aus der Muppet Show. Wer sich erinnert, ist alt. Ist aber tatsächlich stolze aktuelle hessische Realität. Wir wünschen Whisky und Marzipan guten Flug.

0: Vielleicht ist es euch so nach dem ganzen Vater- und Muttertagsgedönse diese Woche so ein bisschen untergegangen. Aber hey, wir von FFH bringen euch ja gerne auf den neuesten Stand. 7:55 am Samstag. Gestern war Internationaler Tag der Familie. Haben sich die Vereinten Nationen einfallen lassen. Anke und Stefan sind ja auch so ein bisschen Familie.
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2: Für mich noch einen Kaffee, Anke.
3: Mit oder mit ohne Milch?
2: Mit ohne.
3: Stefan, Familie ist ja heute auch nicht mehr das, was es mal war.
2: Früher hatten Eltern noch 4 Kinder, heute haben Kinder 4 Eltern.
3: Und wer regelmäßig Dokus bei RTL 2 guckt, weiß, die einzig normale Familie in 2026 sind höchstens noch die Simpsons.
2: Stimmt.
4: Einmal die 3 und eine Familienpackung Gummibärchen.
3: Momentchen mal bitte. Stefan, mein Patenzwerg Eminem Aljoscha hat seine Eltern ja schon lang nicht mehr gesehen.
2: Ist er im Heim oder von zu Hause weggelaufen?
3: Nee. Er hat ständig das Handy vorm Gesicht.
4: Also von 1996 bis heute hat sich die Anzahl der Familien von rund 13,2 Millionen auf 11,8 Millionen verringert, also um 11%.
3: Aber was wäre die Welt ohne uns Tanten?
2: Kommt drauf an, welche du meinst.
3: Hä?
2: Bei dir denke ich zuerst an Dilettanten.
3: 1276 Euro. Sammeln Sie Söhnlein Brillantpunkte? Haben Sie eine Family Card oder sind Sie im Schwester-S-Club?
4: Nein.
3: Dann danke schön.
4: Bitte schön.
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Guten Morgen, Hessen. Es ist 13 nach 8, der Samstag. So, und heute Nachmittag ist es endlich einmal übersichtlich in der Saison. Einmal kein Gesuche, wer spielt wann in der Bundesliga. Heute 15.30 Uhr. Alle spielen gleichzeitig in der ersten Liga. Und dann wissen wir, wer absteigt, wer nächste Saison.

0: Champions League spielt und natürlich, ob die Eintracht aus Frankfurt es am Ende dann doch noch schafft in die Conference League. Es ist so spannend. Ein Sieg müsste her im Heimspiel gegen den VfB Stuttgart heute in Frankfurt. Plus Schützenhilfe von anderen Teams. Da sind die Fans jetzt eher vorsichtig optimistisch.
1: Ich würde es mir von Herzen wünschen, dass die es noch schaffen. Nur ich habe die Befürchtung, dass es dieses Jahr nicht reichen wird. Wir haben die letzten Jahre so viel Glück gehabt und nochmal so viel Glück dieses Jahr kann ich mir nicht vorstellen. Sorry.
2: Ich denke, sie können das schon schaffen. Frankfurt hat sich immer durch schwere Zeiten durchgebissen. Ich glaube, das schaffen die bestimmt.
0: Ganz altklug, ne? Also die Youngster sind voll optimistisch, wie übrigens auch Ansgar Knauf, der Mittelfelddampfmacher der Eintracht, glaubt noch dran, dass noch was geht, und zwar so.
3: Wir müssen einfach über 90 Minuten konzentriert spielen, konzentriert gemeinsam verteidigen und einfach ja Intensität auf den Platz bringen, die Fans mitnehmen und dann haben wir gute Chancen, das Spiel zu gewinnen.
0: So geht's nämlich. Nach der ganzen Ablenkung durch den Streit zwischen Trainer und Stürmer Burkhardt und diesen ganzen wirklich grottenschlechten Spielen in der letzten Zeit. Ach, wir wünschen uns alle so sehr ein versöhnliches Ende für Eintracht Frankfurt. Ob es dann wirklich reicht für die internationalen Spiele, für die Conference League, ihr könnt es heute Nachmittag hören. Hier bei uns bei FFH, wir berichten für euch live aus dem Eintrachtstadion gegen Stuttgart.

0: Gleich mit Lady Gaga und The Dab Dance. Das ist spätestens seit der letzten Staffel Wednesday so angesagt. The Dab Dance bei uns bei FFH und dazu die Red Hot Chili Peppers. Snow hier noch vor 8:30.
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0: Um 8:55, guten Morgen zu euch auf die Straßen. Die A7 Kassel-Hannover zwischen Hannmünden, Hedemünden und Dreieck Drammetal hat es vorhin einen Unfall gegeben. Aktuell laufen hier die Reinigungsarbeiten. Es gibt 4 Kilometer Stau, nur eine Spur ist frei. A66 Wiesbaden-Frankfurt zwischen Wiesbaden-Erbenheim und Nordenstadt ist nach einem Unfall ebenfalls nur eine Spur frei. Die A67 Darmstadt-Mannheim ist voll gesperrt zwischen Lorsch und Firnheimer Dreieck. Hier wird gebaut bis Montag früh um 5. Ihr könnt ab Lorsch aber über die parallel verlaufende A5 fahren. Ich bin Dani Kleideiter und wünsche euch gute Fahrt.
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Guten Morgen Hessen und schönes Wochenende mit uns, mit FFH. Vorhin habt ihr bei uns gehört, die Promis rufen an mit Helene Fischer. Die Lady hören wir hier auch nochmal so um kurz nach neun ungefähr. Bundeskanzler Friedrich Merz hat auch telefoniert, gestern mit Donald Trump. Da war der US-Präsident gerade im Flugzeug unterwegs, auf dem Rückweg von China nach Amerika. Und dann hat der Trump in der Air Force One auch noch den mitgereisten Journalisten Interviews gegeben. Habt ihr vielleicht in den Nachrichten abends auch Bilder gesehen? Er steht da mitten im Flieger und erzählt einen. Ey, das ist ja auch so ein Urlaubsklassiker, oder? Habt ihr vielleicht auch schon erlebt. Langstreckenflug, du bist eh schon total genervt, weil der Typ vor dir seine Rückenlehne auf Anschlag zurückgestellt hat. Und dann steht da auch noch dauernd einer im Gang vorm Klo und labert dummes Zeug. Ey, das können wir ja leiden, oder?

0: So kann es doch weitergehen.
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0: Tut es auch. Mit Michael Schulte. Da frage ich mich immer, guckt der heute Abend besonders gut hin beim Eurovision Song Contest, so als ehemaliger Teilnehmer? Ganz bestimmt. Jedenfalls, die Pointer Sisters gleich im Mix. FFA Greatest Hit für die gute Laune. Am Wochenende Jump hier noch vor 9.
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11: Auto kracht in Mannheim in Haltestelle. Spargelpreise erreichen ihren Tiefpunkt. Das Wetter, immer wieder Wolken, teils Regen.
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11: Ich bin Sarah Maxen, guten Morgen. Was ein Glück, dass da keiner stand. In Mannheim ist kurz vor Mitternacht ein Auto in eine Straßenbahnhaltestelle gekracht. Dabei ist laut Polizei ein Großteil der Glasscheiben kaputt gegangen, verletzt wurde aber niemand. Auslöser für den Unfall könnte ein illegales Autorennen gewesen sein. Die Polizei hat deswegen den Führerschein und den BMW des 21-jährigen Fahrers beschlagnahmt. Die Waffenruhe zwischen Israel und der Hisbollah-Miliz im Libanon wird um 45 Tage verlängert. Vertreter von Israel und dem Libanon sollen in der Zeit an einer Lösung des Konflikts arbeiten, heißt es vom US-Außenministerium. Die aktuelle Feuerpause ist allerdings extrem brüchig. Beide Seiten haben sie zuletzt immer wieder gebrochen. Es war eine Riesenrettungsaktion für den gestrandeten Buckelwal in der Ostsee. Aber jetzt könnte er tot sein, denn vor der Küste der dänischen Insel Anholt treibt ein toter Wal im Meer. FFH-Reporter Dirk Zeitler.
12: Eine Tierärztin reiste bereits gestern nach Anholt und inspizierte den Walkadaver. Doch das habe keine Klarheit gebracht, teilte Mecklenburg-Vorpommerns Umweltminister Backhaus mit. Heute sollen die Untersuchungen weitergehen. Ein Abgleich des Musters auf der Schwanzflosse könnte bei der Identifizierung des Wals helfen. Jeder Wal hat ein individuelles Muster auf der Fluke, quasi wie ein Fingerabdruck.
11: Gute Nachrichten für alle Spargelfans. Spargel aus der Region ist gerade vergleichsweise günstig. Der Preis hat zur Halbzeit der Saison laut Agrarmarkt-Informationsgesellschaft seinen Tiefpunkt erreicht. FFH-Reporterin Tanja Wagner.
13: Lag der Preis für das Kilo weißer Spargel zu Saisonstart im Schnitt noch bei 11 Euro, ist das Königsgemüse im Supermarkt jetzt schon teilweise für 7 Euro zu haben. Und in der kommenden Woche könnte es bei Einzelaktionen sogar noch günstiger werden, heißt es von den Marktexperten. Wie viel tatsächlich fällig wird, hängt allerdings auch von Qualität und Sortierung ab und wo gekauft wird, beim Discounter oder am Straßenstand. Die Nachfrage ist jedenfalls stabil. Vor allem rund um die Feiertage kauften die Deutschen mehr Spargel ein.
14: Basketball-Zweitligist Gießen 46ers darf weiter vom Aufstieg in Liga 1 träumen. Die Mittelhessen besiegten am Abend zu Hause Top-Team Crailsheim mit 87-70 und entschieden so die Viertelfinalserie bereits nach Spiel 4 für sich. Im Halbfinale nächste Woche müssen die Gießener gegen Kirchheim unter Teck ran und mit einem Finaleinzug wäre bereits der Aufstieg sicher.
0: Die Crailsheim. Und als nächstes kommt Kirchheim unter Teck.
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0: Heute immer mal wieder Schauer, dazu 13 bis 15 Grad in der Spitze. Morgen besonders in Mittelhessen mal Regen, sonst aber auch überall viele Wolken. Temperaturen am Sonntag 15 bis 18 Grad. Die gibt's auch wieder am Montag mit Regen im Gepäck. Also diese 15 bis 18 Grad und die Wolken. Der FFH-Verkehrsservice A7 Kassel-Hannover zwischen Hannmünden, Hedemünden und Dreieck Drammetal. 4 Kilometer Stau. Hier muss nach einem Unfall noch die Straße sauber gemacht werden. Aktuell ist nur eine Spur frei. A66 Wiesbaden-Frankfurt zwischen Wiesbaden-Erbenheim und Wiesbaden-Nordenstadt. Wegen eines Unfalls ist auch hier nur eine Spur frei. Und die A67 Darmstadt-Mannheim zieht sich durchs ganze Wochenende eine Vollsperrung zwischen Lorsch und Viernheimer Dreieck, weil hier bis Montag früh um 5 Menschen fleißig sind und eine Baustelle betreiben. Ihr könnt ab Lorsch über die parallel verlaufende A5 fahren.
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0: Und wir feiern gleich, wie viele von euch in der Familie an diesen Wochenenden im Moment, Konfirmation. Und zwar mit einem kleinen Augenzwinkern und Kollege Boris Mainzer und seinem Sohnemann. Moin allerseits.
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0: FFH Verkehrsservice mit einer wichtigen frischen Warnmeldung. Achtung, auf der A5 Darmstadt-Heidelberg. Hier liegen zwischen Darmstadt-Eberstadt und Seeheim-Jugenheim unbekannte Gegenstände auf der Fahrbahn. Bitte fahrt hier besonders vorsichtig. Um 6:06.
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0: Letzten Montag hat eine wirklich große Nummer mit unbekannter Nummer bei uns im Studio angerufen. Es war Helene Fischer. Julia hat sie erraten, war da erstmal ziemlich baff und hat natürlich danach noch mit ihr über Helenes Bühnencomeback gesprochen und ihre anstehende große Stadiontour.
2: Ja, guten Morgen.
3: Du hattest eine, in Anführungszeichen, längere Auszeit, weil du zwischendurch auch Mama geworden bist. Wie geht's dir aktuell?
2: Ach, mir geht's sehr, sehr gut. Also ich bin natürlich gefüllt mit Liebe und bin mega happy, aber ich habe auch jetzt eine bevorstehende Tournee, wo ich natürlich auch irgendwo mich auf der einen Seite sehr, sehr freue, aber ich habe auch großen Respekt davor, alles unter einen Hut zu bringen, und ich blicke einfach sehr positiv in die Zukunft und freue mich einfach auf die Fans und auf die 20 Jahre, die wir gemeinsam feiern werden.
3: Die 360-Grad-Stadion-Tour, unfassbar, was das so an Proben, an Aufwand, an Klang.

0: mich dann noch besser kennenzulernen. Also es geht mir primär darum, 20 Jahre zu feiern, aber ich möchte auch die Menschen umarmen. Ich habe ganz viel Energie und Liebe zu geben und möchte einfach irgendwie alle damit anstecken. Und ich glaube, dass für den einen oder anderen dann doch überraschenderweise irgendwie am Schluss rauskommt, dass man Helene vielleicht auch irgendwie ganz anders wahrgenommen hat im Vorfeld als das, was man live sieht, weil wir rocken wirklich die Bühne. Kann ich immer so sagen. Ich bin ganz stolz auf mein Team, deswegen sage ich das so dazu.
1: 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Juni. 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Es gibt noch ein paar Resttickets im FFH-Ticket-Shop bei uns im Web und in unserer App. Echt, da gibt's noch Tickets? Ist doch verrückt. Also lernt mir die Helene kennen. Habt viel Spaß auf ihren Konzerten. Ist eine feine und live für

0: 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Das ist der Soundtrack zur aktuellen Verkehrsmeldung. Wenn ich hier liegen würde, einfach hier liegen würde, das haben wir jetzt gerade Snow Patrol gesungen in Chasing Cars. Und genau das haben sich auch die unbekannten Gegenstände auf der linken Spur der A3 gedacht. Achtung, liebe Autofahrer, auf der A3 Köln-Frankfurt liegen zwischen Dietz und Limburg-Nord unbekannte Sachen auf der linken Spur herum. Bitte fahrt hier besonders vorsichtig. Ja, wir wären nicht Hitradio FFH, wenn wir nicht auch für Gegenstände auf Autobahnen die passenden Songs parat hätten. Liegt bei euch daheim vielleicht noch die fischförmige Streudeko auf dem Esstisch oder drunter? Wenn letzten Sonntag Konfirmation war, dann kann das durchaus der Fall sein. Oder euch treibt immer noch die alte Patentantenfrage um? Geld schenken oder doch lieber gemeinsame Zeit? Kleiner Spoiler aus Erfahrung, besser immer Geld. Schaut euch jetzt das Thema Konfirmation nochmal an, durch die Augen eines zukünftig Betroffenen, der Sohn unseres Kollegen Boris Mainzer. Konfirmation, neu interpretiert.
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2: Bei der Konfirmation von deinem Bruder durftest du auch beim Abendmahl mitmachen.
3: Danach hatte ich immer noch Hunger.
2: Hat dir das nicht gereicht?
3: Ja.
2: Was hättest du lieber gehabt statt dem Brot?
3: Ein McChicken Classic vom McDonald's.
2: Kennst du ein paar von den 10 Geboten?
3: Nein.
2: Eins heißt, du sollst nicht falsches Zeugnis reden. Was meinst du? Was bedeutet das?
3: Dass man nie die falschen Noten sagen soll.
2: Warum soll man das nicht?
3: Weil man dann schwindelt. Man soll sagen, wenn man eine 6 hat, dass man dann eine 6 hat.
2: Zum Schluss vom Gottesdienst haben wir alle einen Segen bekommen.
3: Nein, ich nicht.
2: Doch, Gottes Segen.
3: Hä? Brauchen wir doch nicht. Wir haben doch unten im Keller Segen.
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0: und David Guetta, Save Me Tonight. Ich glaube, ich muss gleich mal ein Tässchen Buchstabensuppe zum zweiten Frühstück essen. Save me tonight. Irgendwie sind mir da die Tees durcheinander gekommen. Und nein, die Tees sind nur durcheinander gekommen. Ich habe nicht einen im Tee. Sonst könnte ich ja auch nicht sagen, dass ihr gleich Sascha hört mit If You Believe. Und aktuell und angesagt, Ava Max, One of Us, hier noch vor 9:30.
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0: Hallo ihr Lieben, es ist 9:58 und wir gucken auf die A7 Kassel-Hannover. Zwischen Hannmünden, Hedemünden und Dreieck Drammetal immer noch 4 Kilometer Stau und Behinderung. Hier muss nach einem Unfall immer noch die Autobahn gereinigt werden. Derzeit ist eine Spur frei für euch. Die A67 Darmstadt-Mannheim ist gerade voll gesperrt zwischen Lorsch und Viernheimer Dreieck. Hier wird bis Montag früh um 5 gebaut. So lang dauert auch die Vollsperrung. Ihr könnt aber ab Lorsch über die parallel verlaufende A5 fahren. Gute Fahrt wünscht euch Dani Kleideiter. Moin alle!
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0: macht ihr euch einen schönen Samstag bei Wind und Wetter. Und jetzt mit den besten Ideen von Julia Nestle.
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2: Spieglein, Spieglein an der Wand, Schneewittchen ist im FFH-Land. Ja, ab heute seht ihr eine moderne Interpretation vom Märchenklassiker bei den Brüder Grimm-Festspielen in Hanau. Also die Grundstory bleibt natürlich die gleiche. Weil die Königin die schönste im ganzen Land sein will, muss ihre Stieftochter von der Bildfläche verschwinden. Schneewittchen muss fliehen und trifft dabei auf eine Gruppe von 7 Zwergen. Für die Premiere heute gibt's noch wenige Restkarten. Wer keine mehr kriegt, kann bei uns auf ffh.de oder in der App alle weiteren Termine bis Juli nochmal anschauen. Ganz Eschborn City verwandelt sich an diesem Wochenende zur Partyzone. Da ist nämlich Eschenfest, inklusive der neuen Flaniermeile in der Hauptstraße. Da gibt's richtig coole Musik und solche Walking Acts, also Stelzenläufer und sowas zum Beispiel. Und natürlich super viel zu futtern. Also da kannst du dich komplett einmal durchessen. Das Eschenfest hat heute und morgen jeweils ab 11 Uhr geöffnet. Ich habe euch die Infos auch nochmal verlinkt auf ffh.de. Viel Spaß beim Eschenfest in Eschborn und insgesamt ein schönes Wochenende.

Sam. Mit Amy MacDonald startet jetzt der Rest von eurem Samstag. Ich bin Dani Kleideiter hier bei Hitradio FFH und ich wünsche euch jetzt viel Spaß den ganzen Vormittag mit Madeline Zilch und Überraschung FFH. Los!

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12: Auto brennt in Rennerod nach Flucht vor Polizei. Trotz Umsatzflaute DAX-Konzerne mit mehr Gewinn. Das Wetter bis 15 Grad mit einigen Wolken.
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12: Ich bin Sarah Maxen. Guten Tag. Es sollte einfach nur eine Verkehrskontrolle sein. Am Ende hat ein Auto gebrannt. In Rennerod im Westerwaldkreis nahe der hessischen Grenze ist ein Fahrer am Abend vor der Polizei geflüchtet. Er krachte dabei laut Polizei frontal gegen eine Mauer. Das Auto ging in Flammen auf. Der Fahrer wurde leicht verletzt. Warum er sich nicht kontrollieren lassen wollte, ist noch unklar. Die Waffenruhe zwischen Israel und der Hisbollah-Miliz im Libanon wird um 45 Tage verlängert. Das teilt das US-Außenministerium mit. FFH-Reporterin Tine Klimach.
13: Auf dem Papier herrscht Waffenruhe. Doch die Angriffe zwischen Israel und der Hisbollah gehen weiter. Besonders im Südlibanon greift das israelische Militär täglich auch aus der Luft an. Dort kommt es immer noch zu direkten Kämpfen mit der Hisbollah. Ob die Menschen im Libanon nun durch die Verlängerung der Waffenruhe etwas Schutz und Frieden finden können, ist also fraglich. Immerhin ist eine weitere Gesprächsrunde zwischen Vertretern Israels und dem Libanon Anfang Juni geplant. Die USA wollen weitervermitteln.
12: Fast 500 Euro mehr sollen Bundestagsabgeordnete ab Juli bekommen. Das kommt bei vielen Bürgerinnen und Bürgern nicht gut an. 85% meinen in einer YouGov-Umfrage, die Abgeordneten sollten wegen der aktuellen Lage verzichten. Auch Teile der Regierung sind dafür. Die SPD-Fraktion hat laut dem parlamentarischen Geschäftsführer Fechner einen Gesetzentwurf für eine einmalige Aussetzung an die Unionsfraktion geschickt. Die aber hat sich noch nicht abschließend festgelegt. Weniger Umsatz, aber trotzdem unterm Strich mehr verdient. Das ist die Bilanz für das erste Quartal für die 40 DAX-Unternehmen, so das Beratungsunternehmen EY. Dabei sticht die Finanzbranche heraus. Hier gab es demnach ein rekordträchtiges Gewinnplus von fast 16%. Klassische Industrieunternehmen hingegen hätten teils massive Belastungen und Einbußen. Noch einmal 90 Minuten, dann ist die Fußball-Bundesliga-Saison vorbei. Aber diese Minuten, die haben es in sich. Unten im Tabellenkeller kämpfen Wolfsburg, Heidenheim und St. Pauli ab 5:30 gegen den Abstieg. Und oben könnte Eintracht Frankfurt auf den letzten Drücker doch noch die Conference League erreichen. Dafür braucht es einen Heimsieg gegen Stuttgart und Schützenhilfe anderer Clubs. FFH-Reporterin Sonja Pahl.
14: Vom Papier her spricht eigentlich alles gegen die Eintracht. Spielerisch ist das Team trotz Trainerwechsel neben der Spur, Querelen, Streit mit Trainer Riera, alles in der Öffentlichkeit. Der Coach selbst ist auch wegen seiner schlechten Ergebnisse seinen Job nach der Saison wohl los. Trotzdem sagt Riera:
15: The beautiful thing is that still we have chance.
14: Er packt sein Team an der Ehre, aber ob das am Ende reicht? Der VfB muss nämlich auch gewinnen, um die Champions League noch zu schaffen.
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16: Wir sind mitten in den Eisheiligen. Es ist bewölkt im FFH-Land. Ab und zu gibt's auch eine kleine Schauer bei 13 bis 15 Grad. Ja, und genau so wird das Wetter morgen auch nochmal und Montag leider auch nochmal. Ich mach ganz schnell den Verkehr weiter. Ja, hier ist der FFH-Verkehrsservice um 9.58 Uhr. Achtung auf der A7 Fulda-Kassel. Zwischen Guxhagen und Dreieck Kassel-Süd, da steht ein defektes Auto auf der linken Spur. Bitte fahrt hier vorsichtig. Außerdem Achtung auf der A7 Kassel-Hannover. Zwischen Hannmünden-Hedemünden und Dreieck Drammetal, da sind es 4 Kilometer Stau wegen Reinigungsarbeiten nach einem Unfall. Derzeit ist nur eine Spur frei. Außerdem Achtung auf der A67 Darmstadt-Mannheim. Da ist eine Vollsperrung zwischen Lorsch und dem Firnheimer Dreieck wegen einer Baustelle noch bis Montag um 5 Uhr in der Früh. Ihr könnt ab Lorsch über die parallel verlaufende A5 fahren. Kommt gut durchs Wochenende.
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16: Ja, guten Morgen. Schön, dass ihr zuhört. Heute am Tag der Tränen oder auch der Freudentränen. Wir haben es gerade schon gehört. Der letzte Spieltag der Bundesliga-Saison. Es geht um Abstiege, Abschiede oder auch, ja, ob es unsere Eintracht nochmal in die Conference League schafft. Und für Fußballfans also ein ereignisreicher Tag, auch bei uns. Denn ich lasse heute auch Träume wahr werden, was den Fußball angeht. Wir dürfen heute 3 Kinder überraschen. Zusammen mit Volkswagen verschenken wir 3 Plätze für die Einlaufkinder. 3 Kinder dürfen mit der Nationalmannschaft einlaufen. Das wird bestimmt emotional heute. Also bleibt dran.
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0: Da streiten sich die Geister oder auch einfach mal Öl ins Feuer gießen. Tja, so Klopper hau ich gerne mal raus. Kein Witz, Sprichwörter und Redewendungen sind wirklich so gar nicht mein Ding. Hat auch schon mein Team gemerkt und sich eine neue Rubrik ausgedacht für mich. Achtung!
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0: Ja, manchmal ist der Mund halt schneller als der Kopf, was soll ich sagen? Hier erstmal, was mir in der Show hier bei Überraschung FFH vor 3 Wochen passiert ist.
2: Und dann ist das, glaube ich, jetzt echt eine tolle Sache. Ich denke, das wird in einem anderen Freizeitpark auch so sein.
0: Ach schön, dann haben wir ja genau ins Grüne getroffen. Das freut mich total. So, und jetzt haben mir viele geschrieben, auch meine Mutter, nur weil ich da gesagt habe, ins Grüne getroffen. Also ich weiß gar nicht, was ihr habt. Ja? Man kann auch sagen, ins Schwarze getroffen, weil es aus dem Schießsport kommt. Aber ins Grüne treffen ist doch eigentlich was total Positives. Alles im grünen Bereich. Wenn die Ampel grün ist, dann freuen wir uns und fahren los. Ja, wenn auf dem Teller was Grünes liegt, dann tun wir sofort so, als würden wir uns besonders gut ernähren. Und FFH ist grün. Also bitte, ich habe ins Grüne getroffen. Das klingt jetzt nicht nach Fehler, finde ich, sondern nach Volltreffer mit Nachhaltigkeit, irgendwie schon so fast ökologisch wertvoll. Naja, ich schweife ab. Wenn euch auf jeden Fall in Zukunft auffällt, dass ich angeblich ein Sprichwort oder ähnliches falsch gesagt habe, dann schreibt mir mal ruhig weiter per WhatsApp an die 069 19 72 5. Dann beweise ich euch nämlich das Gegenteil. Oder welche Sprichwörter habt ihr denn schon vertauscht? Schreibt mir das auch gerne mal. 069 19 72 5. Einfach eine WhatsApp. Bin sehr gespannt.

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17: Um 10:30, Achtung auf der A7 Fulda-Kassel. Zwischen Guxhagen und Dreieck Kassel-Süd, da steht ein defektes Auto auf der linken Spur. Bitte fahrt hier vorsichtig. Achtung, nochmal auf der A7 Kassel-Hannover. Da ist eine Vollsperrung zwischen Hannmünden, Hedemünden und Dreieck Drammetal wegen Reinigungsarbeiten nach einem Unfall. Ihr könnt ab Hannmünden, Hedemünden über die U1 fahren. Und außerdem Achtung auf der A67 Darmstadt-Mannheim. Da ist eine Vollsperrung zwischen Lorsch und dem Firnheimer Dreieck wegen einer Baustelle. Noch bis Montag um 5 Uhr in der Früh. Ihr könnt ab Lorsch über die parallel verlaufende A5 fahren. Ich bin Madeline Zilch und wünsche euch eine gute Fahrt.
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1: Moskenner mit Rhythm Unknown.

0: Also das ist, glaube ich, der größte Traum von jedem Kind. Was sage ich? Kind, davon träumt jeder. Bei Überraschung FFH haben wir etwas ganz Besonderes die ganze Woche schon und heute ist quasi das Finale. Eure Kinder können zusammen mit unseren Nationalspielern Hand in Hand ins Stadion einlaufen beim letzten Spiel unserer DFB-Elf hier in Deutschland, bevor es auf die große Reise zur WM in die USA geht. Ja, und dafür suchen wir Kinder zwischen 6 und 10 Jahren. Einmal den Rasen betreten, kurz vorm Anpfiff gegen Finnland am 31. Mai. Egal ob Jungs oder Mädels. Und hier der kleine Elias, 7 Jahre aus Riedstadt, der ist schon mit dabei. Daniel hat ihn die Woche nämlich eingeladen.
1: Also ich mag Moderna sehr.
2: Mhm.
1: Harry Kane ist halt kein Deutscher.
2: Aber der kickt bei den Bayern, Harry Kane, ja?
1: Ja.
2: Elias, pass auf, ich habe was ganz Tolles für dich. Beim nächsten Länderspiel in Mainz am 31. Mai braucht es Kids wie dich, die mit unseren Nationalspielern am Anfang einlaufen.
1: Mhm.
2: Und da wollte ich dich fragen, ob du eines dieser Kinder sein möchtest.
1: Ja.
3: Ich will nur unterbrechen.
2: Ja? Also das heißt, du bist dabei und wir gehen davon aus, das wird volles Haus.
3: Yeah.
2: Ja.
3: Das ist alle.
2: Und da-
1: Danke.
0: Also ein paar Plätze haben wir noch. Wer von euch jetzt sagt, das wäre der größte Traum meines Kindes, dann schreibt mir einfach schnell auf ffh.de oder in unserer App.
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0: Ah, das waren jetzt aber zwei richtig starke Songs. Und stark geht's weiter mit... Nico Santos, All-Time High, gerade total angesagt. Und auf den Song freue ich mich jetzt schon den ganzen Morgen, ein FFH Greatest Hit. Die No Angels, ich war damals Riesenfan. Noch garantiert vor 11 für euch.
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15: Halbe Million Euro Schaden bei Autohausbrand in Mannheim. Eintracht Frankfurt kämpft um Conference League. Das Wetter, immer wieder Wolken, teils Regen.
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15: Ich bin Sarah Maxen, guten Tag. Rund eine halbe Million Euro Schaden. Das ist die Bilanz nach einem heftigen Feuer heute Nacht in einem Autohaus in Mannheim. Mindestens 12 Autos wurden durch die Flammen beschädigt und auch ein Gebäude. Das zeigen auch Fotos auf ffh.de und in unserer App. Verletzt wurde laut Polizei niemand. Warum das Feuer ausgebrochen ist, wissen die Ermittler auch noch nicht. Der Bund der Steuerzahler fordert massive Streichung bei Subventionen und Steuervergünstigungen. Im Raum steht im Moment eine Kürzung um 5%, aber das reiche nicht aus. Es müssten 10% sein, sagt Vereinspräsident Holznagel der Mediengruppe Bayern. FFH-Reporter Dirk Zeitler.
16: Der Vorschlag, alle Subventionen und Steuervergünstigungen um 5% zu kürzen, stammt von Unionsfraktionschef Spahn. Er will mit dem eingesparten Geld die vorgesehene Steuerreform finanzieren. Doch Holznagel will mehr. Er will nicht nur die Subventionen stärker kürzen, der Chef des Steuerzahlerbundes fordert zudem, sie zeitlich zu befristen. Deutschland habe sich bei Förderungen völlig vergaloppiert. wert. Je nach Berechnung gebe der Staat dafür jährlich 40 bis 50 Milliarden Euro aus.
15: Dieses Marzipan ist überirdisch. Ein Stück Original-Odenwälder Marzipan fliegt seit heute Nacht im All. Vom Weltraumbahnhof Cape Canaveral ging's per Rakete zur Raumstation ISS. FFH-Reporter Marc Wilhelm.
2: Das leckere Odenwälder Marzipan aus der Produktion in Weilbach im Kreis Miltenberg ist eine goldfarbene Plakette in Mondform, verpackt in einer Box. Die fliegt erstmal mit der ISS um die Erde und später im Jahr mit einer anderen Rakete dann auch zum Mond, so der Plan. Mit dem Marzipan fliegt übrigens auch noch Odenwälder Whisky ins All. Hinter der Aktion steckt die Initiative Orbit for Life. Sie will unter anderem noch mehr Menschen für die Raumfahrt begeistern.
15: Letzter Spieltag in der Fußball-Bundesliga ab 3:30 heute. Im Tabellenkeller entscheidet sich, wer absteigt. Heidenheim, St. Pauli oder Wolfsburg. Und oben könnte Eintracht Frankfurt mit einem Heimsieg gegen den Tabellenvierten Stuttgart vielleicht doch noch die Conference League klar machen. Dafür brauchen die Hessen aber noch zusätzliche Schützenhilfe. Eintracht-Mittelfeldmann Ansgar Knauf ist trotzdem optimistisch.
17: Ja, ich erwarte schon ein offenes Spiel, weil beide werden nach vorne spielen. Für Stuttgart geht es um was, für uns geht es um was. Und deswegen glaube ich, ja, wird es auf jeden Fall ein spannendes Spiel, wo wir dann am Ende hoffentlich, ja, die Nase vorne.
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0: Also ich stehe hier im T-Shirt, kann ich euch heute nicht empfehlen. Es ist kalt, also auch draußen. 13 bis 15 Grad. Es ist bewölkt im FFH-Land. Ab und zu gibt's eine kleine Schauer und morgen ändert sich das Wetter leider auch nicht. Aber nächste Woche sind die Eisheiligen noch, müssen die auch bald wieder vorbei sein, oder? Hier ist der FFH-Verkehrsservice um 10.58 Uhr. Achtung auf der A661 Egelsbach-Oberursel. In der Auffahrt Dreieich, da liegen unbekannte Gegenstände auf der Fahrbahn. Bitte fahrt hier besonders vorsichtig. Außerdem Achtung auf der A7 Kassel-Hannover. Da ist eine Vollsperrung zwischen Hannmünden-Hedemünden und Dreieck Drammetal wegen Reinigungsarbeiten nach einem Unfall. Ihr könnt ab Hannmünden-Hedemünden über die U1 fahren. Und Achtung auf der A67 Darmstadt-Mannheim. Da ist eine Vollsperrung zwischen Lorsch und dem Firnheimer Dreieck wegen einer Baustelle bis Montag um 5 Uhr in der Früh. Ihr könnt ab Lorsch aber über die parallel verlaufende A5 fahren. Ja, ich wünsche euch eine gute Fahrt, gutes Durchkommen.
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0: Hallo, hallo. Ja, die Band, die ich jetzt spiele, die wollte ich schon immer mal anmoderieren. Die No Angels. Also ich war ja großer Fan. Die haben ja übrigens auch schon mal beim ESC teilgenommen. 2008 in Belgrad. Ja, mit 8 Jahren war ich großer Indira-Fan. Und das hier war mein Lieblingssong, Daylight. Schönen Samstag wünsche ich euch.
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Together, ihr hört Überraschung FFH. Ja, und wisst ihr, was mich diese Woche total überrascht hat? Ada Sachi. Also, ich weiß nicht, wie es euch geht, ich hatte vorher noch nichts von ihm gehört, aber seit dieser Woche ist mein Instagram-Algorithmus total voll mit Ada Sachi. Ja, an wem das irgendwie doch vielleicht vorbeigegangen ist, Ada, 28, kommt aus Berlin, ist Ultramarathonläufer. Und jetzt ist er über 600 Kilometer durch Kalifornien gelaufen, teilweise unter extremen Hitzebedingungen, ist durch das Death Valley gelaufen und Millionen Menschen haben das über einen Livestream verfolgt. Gestern ist er in Berlin angekommen und wurde wirklich von Fanmassen begrüßt, die da auf ihn gewartet haben. Da ist er selbst baff gewesen. Aber er hat in diesem Livestream eben auch immer wieder super motivierende Sprüche gesagt und ist dabei auch noch total sympathisch und hat damit eben komplette Generation motiviert. Alle fangen plötzlich an zu laufen. Sogar ich. Und ich muss wirklich sagen, meine sportliche Betätigung hat sich sonst wirklich in Grenzen gehalten. Ja, aber er hat gesagt, der rausgeht und egal welche Strecke jemand hinter sich bringt, der macht immer noch mehr als der zu Hause bleibt. So, das ist jetzt meine Motivation an euch. Wer bei dem Wetter noch nicht wirklich die Kraft gefunden hat heute, findet sie vielleicht jetzt. Nee, aber ich muss echt sagen, für mich die Überraschung der Woche und absoluten Moderation wert. Und lustig ist er auch noch, muss man sagen. In einem Interview hat er erzählt, dass er noch nie eine Freundin hatte, weil er zu schüchtern ist, jemanden anzusprechen. Der Mann, der läuft durch das Tal des Todes, aber traut sich nicht, eine Frau anzusprechen. Das kann ich nicht glauben.

0: Ihr hört FFH und gleich könnt ihr die Tanzskills auspacken. NSYNC spiele ich euch in wenigen Minuten. Bleibt dran.
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0: Um 11:30 Achtung auf der A7 Kassel-Hannover. Da ist eine Vollsperrung zwischen Hannmünden, Hedemünden und Dreieck Drammetal wegen Reinigungsarbeiten nach einem Unfall. Ihr könnt ab Hannmünden, Hedemünden über die U1 fahren. Außerdem Achtung auf der A67 Darmstadt-Mannheim. Da ist eine Vollsperrung zwischen Lorsch und dem Firnheimer Dreieck wegen einer Baustelle noch bis Montag um 5 Uhr in der Früh. Ihr könnt aber ab Lorsch über die parallel verlaufende A5 fahren. Ich bin Madeline Zilch und wünsche euch eine gute und vor allem sichere Fahrt.
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0: Einmal an der Hand des großen Idols ins Stadion einlaufen?
1: Ja.
0: Das machen wir möglich diese Woche bei Überraschung FFH. Das letzte Fußball-Länderspiel auf heimischem Boden, bevor unsere Nationalmannschaft zur WM fliegt. Und eure Kinder sind dabei. Ja, und deshalb klingelt's jetzt bei Familie Bommersheim in Kelkheim. Mama Katrin hat sich bei uns gemeldet. Ihr Sohn heißt Leo. Großer Fußballfan, 6 Jahre alt.
2: Sag was?
3: Hallo?
0: Hallo, hier ist Madeline von FFH. Mit wem spreche ich denn da?
2: Ich bin da.
3: Leo.
0: Leo, weißt du denn, warum ich anrufe?
3: Weil du willst mit mir über Fußball reden.
0: Ja, das ist richtig. Ich habe nämlich gehört, du bist ein ganz großer Fußballfan. Stimmt das?
3: Ja.
0: Und du spielst auch selbst, gell?
3: Ja.
0: Und was für eine Position spielst du da?
3: Stürmer.
0: Also machst du richtig Tore, ja?
3: Ja.
0: Cool. So, ich habe jetzt eine kleine Überraschung für dich, Leo. Du wirst mit unserer Nationalmannschaft Hand in Hand einlaufen beim Spiel in Mainz gegen Finnland Ende Mai.
2: Nein. Oh, Mann, wie geil ist das denn? Oh, Leo. Oh, weißt du. Oh,
0: ist das schön?
2: Freust du dich?
3: Ja.
0: Oh, bisschen sprachlos, nein. Ne? Ist auch ein bisschen früh für so eine News.
2: Ach du Gott, ich zitter am ganzen Körper, nein. Oh, vielen, vielen Dank, Leo. Das wird toll.
3: Ich gehe heute auch noch Fußball spielen.
0: Ja, super. Und hast du denn auch einen Lieblingsspieler, Leo?
3: Ronaldo.
0: Okay, der wird vielleicht nicht einlaufen Ende Mai. Aber ich wünsche euch ganz, ganz viel Spaß. Und natürlich dürft ihr danach auch das Spiel noch gucken. Und Begleitpersonen dürfen natürlich auch mit. Das wird bestimmt richtig cool.
2: Auf jeden Fall. Vielen, vielen Dank.
0: Sehr, sehr gerne. Wow. Der Leo kann es noch nicht fassen, ne? Der ist noch sprachlos.
2: Ja.
0: Ja, das realisiert man dann wahrscheinlich auch erst, wenn man dann auf den Platz läuft.
2: Ich glaube auch. Das wird eine super Erfahrung. Wow. Vielen Dank.
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16: 15-Jähriger am Steuer flieht vor Polizei. Spargelpreise erreichen ihren Tiefpunkt. Das Wetter bis 15 Grad mit einigen Wolken.
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16: Ich bin Sarah Maxen. Guten Tag. Es sollte einfach nur eine Verkehrskontrolle sein. Am Ende hat ein Auto gebrannt. In Rennerode im Westerwaldkreis nahe der hessischen Grenze ist ein 15-Jähriger vor der Polizei geflüchtet. Er krachte dabei laut Polizei frontal gegen eine Mauer. Das Auto ging in Flammen auf. Der 15-Jährige wurde leicht verletzt. Sein 16 Jahre alter Beifahrer blieb unverletzt. Die Waffenruhe zwischen Israel und der Hisbollah-Miliz im Libanon wird um 45 Tage verlängert. Israel und Libanons Regierung sollen in der Zeit an einer Lösung des Konflikts arbeiten, heißt es vom US-Außenministerium. Die Hisbollah selbst nimmt nicht an den Gesprächen teil und lehnt sie ab. Die aktuelle Feuerpause ist extrem brüchig. Beide Seiten haben sie zuletzt immer wieder gebrochen. Es war eine Riesenrettungsaktion für den gestrandeten Buckelwal in der Ostsee, aber jetzt könnte er tot sein, denn vor der Küste der dänischen Insel Anholt treibt ein toter Wal im Meer. Eine erste Untersuchung hat laut Mecklenburgs-Vorpommerns Umweltminister Backhaus keine Klarheit gebracht, deswegen soll es heute weitere Untersuchungen geben. Die Schwanzflosse etwa könnte bei der Identifizierung helfen, weil jeder Wal ein individuelles Muster hat, quasi wie ein Fingerabdruck bei uns Menschen. Gute Nachricht für alle Spargelfans. Spargel aus der Region ist gerade vergleichsweise günstig. Der Preis hat zur Halbzeit der Saison laut Agrarmarkt-Informationsgesellschaft seinen Tiefpunkt erreicht. FFH-Reporterin Tanja Wagner.
8: Lag der Preis für das Kilo weißer Spargel zu Saisonstart im Schnitt noch bei 11 Euro, ist das Königsgemüse im Supermarkt jetzt schon teilweise für 7 Euro zu haben. Und in der kommenden Woche könnte es bei Einzelaktionen sogar noch günstiger werden, heißt es von den Marktexperten. Wie viel tatsächlich fällig wird, hängt allerdings auch von Qualität und Sortierung ab und wo gekauft wird, beim Discounter oder am Straßenstand. Die Nachfrage ist jedenfalls stabil. Vor allem rund um die Feiertage kauften die Deutschen mehr Spargel ein.
16: Letzter Spieltag heute in der Fußball-Bundesliga ab 3:30 und der hat's nochmal so richtig in sich. Unten im Tabellenkeller kämpfen Wolfsburg, Heidenheim und St. Pauli gegen den Abstieg. Und oben könnte Eintracht Frankfurt auf den letzten Drücker doch noch die Conference League erreichen. Dafür braucht es einen Heimsieg gegen Stuttgart und Schützenhilfe anderer Clubs. FFH-Reporterin Sonja Pahl.
17: Vom Papier her spricht eigentlich alles gegen die Eintracht. Spielerisch ist das Team trotz Trainerwechsel neben der Spur, Querelenstreit mit Trainer Riera, alles in der Öffentlichkeit. Der Coach selbst ist auch wegen seiner schlechten Ergebnisse seinen Job nach der Saison wohl los. Trotzdem sagt Riera:
18: The beautiful thing is that still we have chance.
17: Er packt sein Team an der Ehre, aber ob das am Ende reicht? Der VfB muss nämlich auch gewinnen, um die Champions League noch zu schaffen.
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19: Ja, ich stehe im T-Shirt hier im Studio, das kann ich heute nicht empfehlen. Es ist kalt, also auch draußen, 13 bis 15 Grad. Es ist bewölkt im FFH-Land, ab und zu gibt es eine kleine Schauer. Morgen ändert sich das Wetter leider nicht, aber nächste Woche, da sind doch die Eisheiligen endlich wieder vorbei, da wird es wieder schöner. Hier ist der FFH-Verkehrsservice um 11.58 Uhr. Achtung auf der A7 Kassel-Hannover. Das ist eine Vollsperrung zwischen Hannmünden, Hedemünden und Dreieck Drammetal wegen Reinigungsarbeiten nach einem Unfall. Ihr könnt ab Hannmünden, Hedemünden über die U1 fahren. Außerdem Achtung auf der A67 Darmstadt-Mannheim. Da ist eine Vollsperrung zwischen Lorsch und dem Firnheimer Dreieck wegen einer Baustelle. Noch bis Montag um 5 Uhr in der Früh. Ihr könnt aber ab Lorsch über die parallel verlaufende A5 fahren. Ich wünsche euch eine gute Fahrt.
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19: Ja, nicht nur eine gute Fahrt wünsche ich euch, sondern auch einen schönen Samstag. Einen Fußball-Samstag, einen Eurovision Song Contest-Samstag ist ja heute sehr ereignisreich.
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ich aber lange nicht mehr gehört. Gareth Gates, Any One of Us. Ja, und von ihm hat man auch schon länger nichts mehr gehört. Chris DeSerandi. Wer? Ja, habe ich mich auch zuerst gefragt.

0: Genau, die Songs, die kennen wir schon. Jetzt hat er aber ein neues Lied rausgebracht, heißt Good Old Days.
1: Good Old Days is all about celebrating the moment. It's easy to romanticize the past, but often we forget what's going on right now and making today memories that we'll remember in 10 years time.
0: Also den Moment genießen und oft ist es leicht, in guten Erinnerungen zu schwelgen, aber wir vergessen, im Moment zu sein. Das hat er in einem Interview verraten und ich muss sagen, das stimmt komplett. Ich finde, der Song klingt ganz anders als das, was man sonst so kennt von ihm. Das Lied, ja, läutet jetzt irgendwie den Sommer ein, kann ich mir gut bei Festivals vorstellen, klingt irgendwie auch nach Berliner Sommer. Ich bin gespannt, ob es der zum Sommerhit des Jahres schafft, aber hört selbst mal, ich spiel ihn, ich spiel ihn euch jetzt. Chris de Serendi, Good Old Days.

0: Ihr hört FFH und gleich spiele ich euch einen Song, den hätte auch Ada Sachi singen können. Obwohl 500 Miles sind ein bisschen mehr als 600 Kilometer, ne? Spiele ich euch in der nächsten halben Stunde. Bleibt dran.
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0: Um kurz vor 12:30, Achtung auf der A6 Mannheim-Kaiserslautern. Zwischen dem Firnheimer Dreieck und dem Firnheimer Kreuz, da sind es 4 Kilometer Stau wegen eines Rettungshubschrauber-Einsatzes nach einem Unfall. Derzeit ist nur eine Spur frei. Außerdem Achtung auf der A7 Kassel-Hannover zwischen Hannmünden-Hedemünden und Dreieck Drammetal. Da sind es 3 Kilometer Stau wegen Reinigungsarbeiten nach einem Unfall. Ich bin Madeleine Zilch, kommt gut und sicher durch diesen Samstag.
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0: Hold Back the River. Ihr hört FFH. Ja, und wir machen heute die kleinen Fußballfans im FFH-Land glücklich. Die dürfen nämlich mit unserer deutschen Fußballnationalmannschaft ins Stadion einlaufen, beim letzten Länderspiel auf heimischem Boden, bevor unsere Nationalmannschaft zur WM fliegt. Das verlosen wir heute bei Überraschung FFH. Und deshalb klingelt's jetzt wieder in Hessen, diesmal bei Familie Arzt aus Fulda, bei Papa André und Luis, der 7 Jahre alt ist. Ja, der Papa hat sich bei uns gemeldet bei FFH.de.
1: Ach ja.
0: Hier ist Madeline Zilch von FFH. Hallo.
1: Hi.
0: Bin ich denn auf Lautsprecher? Hört der Luis zu?
1: Du bist jetzt auf Lautsprecher. Der Luis ist gerade hier neben mir, genau.
0: Hallo Luis.
2: Hallo.
0: Ich habe gehört, du bist ein riesen Fußballfan.
2: Mhm.
0: Wer ist denn dein Lieblingsspieler?
2: Wirtz.
0: Florian Wirtz?
2: Ja.
0: Und warum? Weil der mal so viele Tore macht, gell?
2: Ja.
0: Und du spielst selbst auch Fußball, oder? Und wo?
2: Beim Lederzell-Marberzell.
0: Und machst du denn auch viele Tore wie der Florian?
2: Ja.
0: Das ist schon mal super. Okay, Luis, aber wir haben eine Überraschung für dich. Du wirst mit unserer Nationalmannschaft Hand in Hand einlaufen beim Spiel in Mainz gegen Finnland Ende Mai.
2: Danke.
0: Ist das cool? Freust du dich?
2: Ja.
0: Ist noch ein bisschen viel, André, ne?
1: Ja, ich glaube, er ist gerade ein bisschen sprachlos. Er weiß gar nicht, was er sagen soll. Also die Sache ist natürlich auch, das ist ja auch so ein Traum, den kann man sich quasi nicht wirklich kaufen. Von daher ist das echt eine coole Sache, dass er sowas anbietet. Ja, also ich glaube, für den Luis ist das ein Riesending, weil er ist echt ein riesengroßer Fußballfan. Der ist echt positiv fußballverrückt, würde ich es mal nennen. Also letztendlich dreht sich den ganzen Tag alles um Fußball. Der geht morgens, putzt er sich mit der deutschen Nationalmannschaftszahnbürste die Zähne, so geht's quasi los. Dann geht er in die Schule, vor der Schule kicken die Jungs Fußball am Schulhof, in den Pausen wird Fußball gespielt, wenn er nach Hause kommt, die Hausaufgaben erledigt sind, das Erste, was er macht, ist Fußball spielen, entweder in der Wohnung oder draußen, je nach Wetter. Ja, Fußballsammelkarten, Fußball gucken, Fußball spielen, also wirklich den ganzen Tag Fußball in allen möglichen Variationen.
0: Ach schön, dann hat sie ja die Überraschung genau den richtigen getroffen.
1: Ich glaube schon, ja.
0: Schön, ich wünsche euch ganz, ganz viel Spaß. Der Luis muss das jetzt wahrscheinlich erstmal verdauen.
2: Vielen Dank.
0: Ja, und ich sag, schöner wird's doch nicht mehr, oder?
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9: Auto kracht in Mannheim in Haltestelle. Mann beißt Polizist in Frankfurt ins Bein. Das Wetter immer wieder Wolken, teils Regen.
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9: Ich bin Sarah Maxen. Guten Tag. Was ein Glück, dass da keiner stand. In Mannheim ist kurz vor Mitternacht ein Auto in eine Straßenbahnhaltestelle gekracht. Dabei ist laut Polizei ein Großteil der Glasscheiben kaputt gegangen. Verletzt wurde niemand. Auslöser für den Unfall könnte ein illegales Autorennen gewesen sein. Die Polizei hat deswegen den Führerschein und den BMW des 21-jährigen Fahrers beschlagnahmt. Der Bund der Steuerzahler fordert massive Streichungen bei Subventionen und Steuervergünstigungen. Im Raum steht im Moment eine Kürzung um 5%, aber das reiche nicht aus. Es müssten 10% sein, sagt Vereinspräsident Holznagel der Mediengruppe Bayern. FFH-Reporter Dirk Zeitler.
10: Der Vorschlag, alle Subventionen und Steuervergünstigungen um 5% zu kürzen, stammt von Unionsfraktionschef Spahn. Er will mit dem eingesparten Geld die vorgesehene Steuerreform finanzieren. Doch Holznagel will mehr. Er will nicht nur die Subventionen stärker kürzen, der Chef des Steuerzahlerbundes fordert zudem, sie zeitlich zu befristen. Deutschland habe sich bei Förderungen völlig vergaloppiert. Je nach Berechnung gebe der Staat dafür jährlich 40 bis 50 Milliarden Euro aus.
9: Eine Festnahme im Frankfurter Bahnhofsviertel ist eskaliert. Ein Mann hat dabei einen Polizisten ins Bein gebissen und eine Polizistin getreten, so die Polizei. Der 37-Jährige stand demnach vermutlich unter Drogen. Er hatte laut Polizei Bahnhofsviertelverbot und ist illegal in Deutschland. Weniger Umsatz, aber trotzdem unterm Strich mehr verdient. Das ist die Bilanz für das erste Quartal für die 40 DAX-Unternehmen, so das Beratungsunternehmen EY. Dabei sticht die Finanzbranche heraus. Hier gab es demnach ein rekordträchtiges Gewinnplus von fast 16%. Klassische Industrieunternehmen hingegen hätten teils massive Belastungen und Einbußen. Dieses Marzipan ist überirdisch. Ein Stück Original-Odenwälder Marzipan fliegt seit heute Nacht im All. Vom Weltraumbahnhof Cape Canaveral ging's per Rakete zur Raumstation ISS. FFH-Reporter Marc Wilhelm.
11: Das leckere Odenwälder Marzipan aus der Produktion in Weilbach im Kreis Miltenberg ist eine goldfarbene Plakette in Mondform, verpackt in einer Box. Die fliegt erstmal mit der ISS um die Erde und später im Jahr mit einer anderen Rakete dann auch zum Mond, so der Plan. Mit dem Marzipan fliegt übrigens auch noch Odenwälder Whisky ins All. Hinter der Aktion steckt die Initiative Orbit for Life. Sie will unter anderem noch mehr Menschen für die Raumfahrt begeistern.
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12: Ja, ab und zu ist eben mal durchgekommen, die Sonne. Aber es ist hauptsächlich bewölkt heute bei Temperaturen von 13 bis 15 Grad. Ab und zu kommt auch mal ein bisschen Regen runter, aber größtenteils soll es heute trocken bleiben. Und morgen dann alles nochmal genauso wie heute. Hier ist der FFH-Verkehrsservice um 12.58 Uhr. Achtung auf der A6. Kaiserslautern-Mannheim zwischen dem Firnheimer Kreuz und dem Firnheimer Dreieck. Da sind es 4 Kilometer Stau wegen eines Unfalls auf der mittleren Spur. Und Achtung auf der A7 Kassel-Hannover zwischen Hannmünden-Hedemünden und Dreieck-Drammetal. Da sind es 3 Kilometer Stau wegen Reinigungsarbeiten nach einem Unfall. Kommt gut und sicher durch den Samstag.
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12: Whisky ins All. Heute ist übrigens der internationale Whisky-Tag, World Whisky Day. Ich finde, heute könnte auch der internationale Glühwein-Day sein. Also bei dem Wetter würde ich eher einen Glühwein trinken. Ich wünsche euch einen schönen Samstag.
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0: ins Feuer gießen. Ja, so Klopper hau ich gerne mal raus. Sprichwörter und Redewendungen sind so gar nicht mein Ding. Hat auch schon mein Team gemerkt und sich eine neue Rubrik für mich ausgedacht.
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0: Ja, manchmal ist der Mund halt einfach schneller als der Kopf. Was soll ich denn sagen? Und hier erstmal, was mir in der Show hier bei Überraschung FFH vor 3 Wochen passiert ist.
2: Und dann ist das, glaube ich, jetzt echt eine tolle Sache. Ich denke, das wird in einem anderen Freizeitpark auch so sein.
0: Ach schön, dann haben wir ja genau ins Grüne getroffen. Das freut mich total. Ja, so, und jetzt haben mir viele geschrieben, auch meine Mutter, nur weil ich da gesagt habe, ins Grüne getroffen. Ich weiß gar nicht, was ihr habt. Ja, man kann auch sagen, ins Schwarze getroffen, weil es aus dem Schießsport kommt. Aber ins Grüne treffen ist doch eigentlich was total Positives. Alles im grünen Bereich. Wenn die Ampel grün ist, dann freuen wir uns und fahren los. Wenn auf dem Teller was Grünes liegt, dann tun wir sofort so, als würden wir besonders gesund leben. Und FFH ist grün. Also bitte, ich habe ins Grüne getroffen. Wenn euch in Zukunft auffällt, dass ich angeblich ein Sprichwort oder ähnliches falsch gesagt habe, dann schreibt mir ruhig weiter per WhatsApp an die 069 1972 5 und dann beweise ich euch mal das Gegenteil.
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18: Um 13:30, Achtung auf der A661 Egelsbach-Oberursel. Zwischen Neu-Isenburg und dem Offenbacher Kreuz, da sind Personen auf der Fahrbahn. Bitte fahrt hier besonders vorsichtig. Und Achtung auf der A7 Kassel-Hannover. Zwischen Hannenmünden, Hedemünden und Dreieck-Drammetal, da sind es 3 Kilometer Stau wegen Reinigungsarbeiten nach einem Unfall. Ich bin Madeline Zilch und wünsche euch eine gute und sichere Fahrt.
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0: Kimmich, Rüdiger, Wirtz. Mit denen einmal zusammen einlaufen ins Stadion, das wär's. Das ist, glaube ich, der größte Traum ever für jedes Kind, oder? Wir erfüllen den kleinsten im FFH-Land heute bei Überraschung FFH diesen Traum. Einmal einlaufen mit unserer Nationalelf beim letzten Länderspiel auf heimischem Boden, bevor unsere Nationalmannschaft zur WM in die USA fliegt. Ja, und deshalb klingelt's jetzt wieder irgendwo in Hessen. Ihr konntet euch ja bei uns melden, bei ffh.de. Und diesmal klingelt's bei Familie Batsch in Bad Sodensalmünster, bei Papa Marian und seiner Tochter Leisa, die 7 Jahre alt ist.
1: Ja, hallo.
0: Hallo, hier ist Madeleine von FFH. Hallo. Ja. Ist denn die Leisa mit am Telefon? Hört die mir denn zu?
2: Ja.
0: Ich habe gehört, du bist ein riesengroßer Fußballfan. Stimmt das?
2: Ja.
0: Welche Mannschaft himmelst du an?
2: Also gerne Eintracht am liebsten.
0: Ja, natürlich, so muss das sein in Hessen. Dann guckst du heute auch das Spiel. Die Eintracht spielt ja heute Nachmittag.
2: Mhm.
0: Und was wäre denn mal so dein größter Traum?
2: Mein größter Traum wäre mal in der Nationalmannschaft zu spielen.
0: Selber zu spielen? Also den Traum, dass du da selber spielen wirst, den kann ich dir nicht erfüllen, liebe Leisa. Aber du wirst mit unserer Nationalmannschaft Hand in Hand einlaufen beim Spiel in Mainz gegen Finnland Ende Mai.
3: Juhu!
0: Ist das auch gut?
2: Ja.
0: Marian, wie sehr, ist ja jetzt noch ein bisschen sprachlos, verstehe ich auch. Wie stolz ist man da so als Papa?
1: Ja, total, total stolz. Weil es ihr Hobby ist, Fußball, und dann kann sie jetzt sowas erleben, deswegen absolut Wahnsinn.
0: Ja, es ist so ein Once-in-a-Lifetime-Erlebnis und Moment. Für beide dann wahrscheinlich auch.
1: Ja, auf jeden Fall.
0: Also, ich wünsche euch ganz, ganz viel Spaß.
2: Ja. Dankeschön.
3: Danke, danke.
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12: Kleinflugzeug in Wohngebiet gestürzt. Spannender letzter Spieltag in der Fußball-Bundesliga. Und das Wetter, ein wenig Regen bis 15 Grad.
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12: Ich bin Ute Röttger, guten Tag. In Limburger Hof südlich von Mannheim ist ein Kleinflugzeug in ein Wohngebiet gestürzt. Laut Polizei kamen dabei beide Insassen ums Leben. Hinweise auf verletzte Anwohner gebe es aktuell nicht, teilte ein Sprecher mit. Die Absturzursache muss noch ermittelt werden. Nach SWR-Informationen soll das Flugzeug in der Luft explodiert sein. In Wien steigt am Abend das Finale des Eurovision Song Contests. Für Deutschland tritt Sarah Engels mit ihrem Song Fire an. Viel diskutiert wird bei diesem ESC über die Teilnahme Israels. Wegen Israels Vorgehen im Gazakrieg boykottieren einige Länder sogar den ESC. FFH-Reporter Ronny Thorau.
13: Feuer hat Deutschland dieses Jahr auf jeden Fall. Mit viel Pyro, Trickkleid, sexy Dance-Moves und sie schmeißt sich rücklings von der Bühne in die Arme ihrer Tänzerinnen. Buchmacher sehen Deutschland allerdings eher hinten und der frühe deutsche Startplatz beim Finale als Zweite ist eher ungünstig. Direkt vor Israel auch noch. Der israelische Sänger dürfte wegen der Gaza-Krieg-Debatten viel Aufmerksamkeit auf sich ziehen.
12: Eigentlich wurde die Waffenruhe im Krieg zwischen Israel und der Hisbollah-Miliz im Libanon gerade erst verlängert. Trotzdem hat die israelische Luftwaffe Ziele im Libanon angegriffen. Das teilte ein Militärsprecher mit. Grund dafür seien mehrere Verstöße der Hisbollah gegen die Feuerpause gewesen. Offiziell sollen die Waffen jetzt bis Ende Juni schweigen. Weniger Umsatz, trotzdem unterm Strich mehr verdient. Das ist die Bilanz für das erste Quartal für die 40 DAX-Unternehmen, so das Beratungsunternehmen EY. Dabei sticht die Finanzbranche heraus. Hier gab es demnach ein rekordträchtiges Gewinnplus von fast 16%. Klassische Industrieunternehmen hingegen hätten teils massive Belastungen und Einbußen. Letzter Spieltag in der Fußball-Bundesliga heute und der hat's nochmal so richtig in sich. Im Tabellenkeller entscheidet sich, wer absteigt. Heidenheim, St. Pauli oder Wolfsburg. Und oben könnte Eintracht Frankfurt mit einem Heimsieg gegen den tabellenvierten Stuttgart vielleicht doch noch die Conference League klar machen. Dafür brauchen die Hessen aber noch zusätzliche Schützenhilfe anderer Clubs. Einige Fans geben am FFH-Mikro die Hoffnung nicht auf.
5: Ich würde es mir von Herzen wünschen, dass die es noch schaffen. Nur ich habe die Befürchtung, dass es dieses Jahr nicht reichen wird. Wir haben die letzten Jahre so viel Glück gehabt und nochmal so viel Glück dieses Jahr kann ich mir nicht vorstellen. Sorry.
14: Ich denke, sie können das schon schaffen. Frankfurt hat sich immer durch schwere Zeiten durchgebissen. Ich glaube, das schaffen die bestimmt.
12: Anstoß ist um 15.30 Uhr.
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15: Ja, ungemütlich bleibt's. Ich sag mal so, der Regen wird langsam wärmer. Heute Nacht, gehen wir erstmal auf den Nachmittag, 13 bis 15 Grad. Immerhin, wenn die Sonne rauskommt, fühlt sich das fast an wie Mai. Die Nacht wird klarer, die Schauer klingen ab, 6 bis 1 Grad. Das ist ja nochmal rabenkalt. Morgen dann wolkig, teils wieder Regen, 15 bis 18 Grad. Ihr merkt, die Temperaturen klettern und das geht auch in der nächsten Woche weiter. Der Montag wird nochmal schwer durchwachsen. Also da gibt's Schauer und Gewitter und viel Regen und 14 bis 17 Grad. Ab Dienstag kommt die Sonne etwas häufiger. Der FFH-Verkehrsservice mit der A7 Kassel-Hannover zwischen Hahnmünden, Hedemünden und Dreieck-Dramental haben wir 3 Kilometer Stau wegen Reinigungsarbeiten nach einem Unfall. Und A67 Darmstadt-Mannheim, Vollsperrung zwischen Lorsch und Firnheimer Dreieck wegen einer Baustelle bis Montag um 5 Uhr in der Früh. Ja, ihr könnt ab Lorsch über die parallel verlaufende A5 fahren. Das kriegt ihr hin. Gute und sichere Fahrt für euch. FFH Samstagnachmittag. Ich hoffe, ihr habt alle frei. Ihr könnt auf der Couch gammeln oder was auch immer im Garten. Vielleicht ein bisschen in der feuchten Erde buddeln, was immer ihr euch vorgenommen habt. Ich habe sogar schon Radfahrer heute erspäht bei dem Wetter. Also viel Spaß bei allem. Wir sind musikalisch bei euch und vor allen Dingen, man soll ja nicht vorher gratulieren, aber wir denken mal an Udo Lindenberg, der wird nämlich morgen 80. Achso, vielleicht hätte ich noch sagen sollen, wer ich bin. Uta Schmidt ist hier. Euch einen schönen Nachmittag.

0: auch die Hände Samstag und wir fangen an hier bei Hitradio FFH mit einem Mann, der ist quasi ein Nationalheiligtum. Muss ich Ihnen ansagen? Ich glaube nein, wenn ihr diesen Hit hört.
1: Spielt das Cello in jedem Saal unserer Gegend.
0: Da kann ich fast nicht runterziehen. Ich möchte das komplett hören. Wir hören auch gleich noch was komplett von ihm. Udo Lindenberg. Der Mann, der sagt, ich habe kein Problem mit dem Alter, das Alter hat eher ein Problem mit mir. Der Panikrocker mit Hut und Sonnenbrille. Morgen wird er 80. Von uns kriegt Udo zum 80. auch ein Geschenk. 2 Stunden lang feiern wir seine schönsten Songs in Verliebt in Udo, hier ab 19 Uhr. Also da läuft das Ding dann auch komplett und das ist vielleicht der Tipp für euren gemütlichen Abend. Angefangen hat alles mit dem Schlagzeug. Lindenberg trommelte unter anderem die Tatort-Titelmelodie. Das wusste ich auch nicht. Das war 1970 und ist 2021 hat er sogar mal in einem Tatort mitgespielt. Richtige Mitsinger hat er seitdem natürlich auch komponiert.
1: Entschuldigen Sie, ist das der Sonderzug nach Pankow?
0: Ah, das macht so Bock auf mehr, oder?
1: Ich muss mal eben dahin.
0: Nachher, 19 Uhr, kriegt er alles.
1: Mal eben nach Ost-Berlin.
0: Was an seinem Geburtstag ansteht, das weiß er noch nicht ganz genau. Das ist, oder vielleicht er weiß es, aber wir wissen es nicht. Das ist ein Geheimnis, irgendwas Schönes mit vielen Menschen. Ich liebe ja Menschen, sagt Udo, eine große Panikfamilie. Die halten mich auch frisch. Er wollte eigentlich in die Südsee, aber das war ihm dann irgendwie zu weit.
2: Das ist tierisch weit. Du fliegst 24 Stunden dahin, ne? Ja, das ist too much.
0: Ja, das ist ein typischer Udo-Nuschler. Also es ist ihm irgendwie zu weit und too much. Was kriegt er sonst noch zum Geburtstag? Eine eigene Ausstellung in Hamburg, das Udo-Versum, eine Doku und ein Tribute-Album mit vielen bekannten deutschen Sängern, die seine Titel covern. Also Udo ist einfach Kult und jetzt schon unsterblich. So, und dann der Urwurm Komet und das mit 76 Jahren. Da landet er einen der erfolgreichsten deutschen Songs mit Apache 2007, auch nicht schlecht. Das Ding war 21 Wochen lang auf Platz 1 der offiziellen Singlecharts. Und deswegen spielen wir den jetzt und der fängt

0: Timbaland und One Republic bei Radio FFH. Mir ist gerade aufgefallen, habe ich eben gesagt, nachher um 19 Uhr. Udo natürlich morgen Abend an seinem Geburtstag. Morgen Abend 19 Uhr verliebt in Udo. Lauter Udo-Hits bei Hitradio FFH am Sonntagabend, 19 Uhr. So.
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0: Um 14.27 Uhr zwei Meldungen. Gibt's Achtung bitte auf der A7 Kassel-Hannover zwischen Hannmünden-Lutherberg und Werratalbrücke. Steht ein defekter LKW, bitte fahrt hier besonders vorsichtig. Und A67 Darmstadt-Mannheim. Vollsperrung zwischen Lorsch und Fürnheimer Dreieck wegen einer Baustelle bis Montag um 5 in der Früh. Ihr könnt ab Lorsch über die parallel verlaufende A5 fahren. Das sollte machbar sein. Gute Fahrt.
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0: Da wundern wir uns, ne? Leni Klum ist Model, genau wie ihre berühmte Mama Heidi. Und Jaden Smith, das ist ja der Sohn von Will Smith, der ist Schauspieler geworden, ganz wie der Papa. Also Zufälle gibt's. Mein leicht erregbarer Kollege Volker Wilner hier bei Hitradio FFH kann sich da auch nur wundern.
1: Ich sag ja nicht, dass Leni Klum aussieht wie ein Sack nasse Wäsche, aber es könnte ja sein, dass sie mit einer anderen Mama vielleicht Sachbearbeiterin bei einer Kfz-Zulassungsstelle geworden wäre.
2: Das muss man sich mal vorstellen!
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1: Na gut, wenn du Eltern im Showgeschäft hast, dann musst du halt nicht ganz so viele Bewerbungen schreiben für den Einstieg ins harte Berufsleben. Aber es ist schon strange, wenn Mutti Heidi Klum und Töchterlein Leni sich gemeinsam in einem Dessous-Werbespot räkeln.
2: Tja, ob das bei euch genauso gerade ist? I doubt it.
1: Okay, Steffen, bei mir im Ort, hat auch die Metzgerei seines Vaters übernommen. Der durfte halt auch schon als Sechsjähriger beim Schlachten zugucken. Und einen guten Rollbraten zu machen, ist ja wohl schwieriger, als eine gute Rolle in einem Hollywood-Film zu spielen. Don Johnsons Tochter Dakota Johnson zum Beispiel, die musste sich in 50 Shades of Grey ja nur ein bisschen fesseln lassen, um groß rauszukommen. Und ich sag mal so, Johnny Depps Tochter Lily Rose braucht jetzt auch kein extra Regal für irgendwelche Filmpreise.
4: Das ist auch peinlich.
1: Mittlerweile stolpern ja so viele Promi-Kids durch Filmsets und über Laufstege, es gibt für die einen extra Begriff, Nepo-Babys. Also frei übersetzt, guter Genpool mit Vitamin B-Überversorgung.
5: So sieht die scheiß Wahrheit aus.
1: Wenigstens hat's Metzgerei Steffen jetzt auch auf dem Plakat geschafft. Für die Metzgerei. Mit dem Slogan, du stehst auf Schweinebacken, bei mir bist du richtig. Also, wenn das nicht der Einstieg ins Model-Business ist, dann weiß ich auch nicht.
6: Das sieht einfacher aus, als es ist. Aber es sieht auch schwieriger aus, als es ist.
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15: Frankfurter Eintracht kämpft um Conference League. Kleinflugzeug in Wohngebiet gestürzt. Und das Wetter? Örtlich ein paar Schauer.
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15: Ich bin Ute Röttger. Guten Tag. Letzter Spieltag heute in der Fußball-Bundesliga und der hat's nochmal so richtig in sich. Unten im Tabellenkeller kämpfen Wolfsburg, Heidenheim und St. Pauli gegen den Abstieg. Und oben könnte Eintracht Frankfurt auf den letzten Drücker doch noch die Conference League erreichen. Anstoß ist in einer guten halben Stunde. FFH-Reporterin Sonja Pahl, für dieses letzte Spiel der Saison hat sich Trainer Riera etwas ganz Besonderes einfallen lassen.
16: Ja, in der Tat, denn Mario Götze, tatsächlich der Weltmeister von 2014, steht zum ersten Mal in der Startelf seit dem 1. März diesen Jahres. Das ist wirklich eine große Überraschung, beziehungsweise jeder hat sich eigentlich gewünscht, dass Trainer Albert Riera in seinem mutmaßlich letzten Spiel als Eintracht-Trainer zu dieser Maßnahme greift bei diesem wichtigen Spiel. Außerdem sind drin in der Mannschaft Bahoya und Christensen, dafür sitzen auf der Bank Theat, Skiri und Shaibi. Also die Mannschaft, die sich hier schon warm macht in der jetzt rauskommenden Sonne, macht sich hier schon heiß. Die Fanlager sind schon richtig heiß gemacht und es ist noch eine halbe Stunde bis zum Anpfiff. Also man merkt, hier liegt was in der Luft. Ob es am Ende ein Sieg für die Eintracht und die Conference League wirklich ist, das werden wir dann sehen. Wir sind live dabei.
15: In Limburgerhof südlich von Mannheim ist ein Kleinflugzeug in ein Wohngebiet gestürzt. Laut Polizei kamen beide Insassen ums Leben. Hinweise auf verletzte Anwohner gibt es bislang nicht. Der Rumpf der Maschine stürzte auf ein Grundstück in der Max-Planck-Straße. In einem größeren Umkreis verteilt liegen zahlreiche weitere Trümmerteile. Die Stadt hat für Anwohner eine Anlaufstelle im Albert-Schweitzer-Haus eingerichtet. Das israelische Militär hat den Tod des militärischen Führers der Hamas im Gazastreifen bestätigt. Auch die Hamas teilte mit, Al-Haddad, seine Frau und eine seiner Töchter seien bei einem Luftangriff getötet worden. Al-Haddad galt als letzter Drahtzieher des Angriffs vom 7. Oktober. Dabei töteten Terroristen der Hamas und andere Islamisten rund 1200 Menschen in Israel und verschleppten mehr als 250 in den Gazastreifen. Der Bund der Steuerzahler fordert massive Streichungen bei Subventionen und Steuervergünstigungen. Im Raum stehe im Moment eine Kürzung um 5%, aber die reiche nicht aus, es müssten 10% sein, sagt Vereinspräsident Holznagel der Mediengruppe Bayern. FFH-Reporter Dick Zeitler.
17: Der Vorschlag, alle Subventionen und Steuervergünstigungen um 5% zu kürzen, stammt von Unionsfraktionschef Spahn. Er will mit dem eingesparten Geld die vorgesehene Steuerreform finanzieren. Doch Holznagel will mehr. Er will nicht nur die Subventionen stärker kürzen, der Chef des Steuerzahlerbundes fordert zudem, sie zeitlich zu befristen. Deutschland habe sich bei Förderungen völlig vergaloppiert. Je nach Berechnung gebe der Staat dafür jährlich 40 bis 50 Milliarden Euro aus.
15: In Nordhessen ist ein sogenannter Lost Place in Flammen aufgegangen. Laut Polizei brach das Feuer in einem Haus in Bad Wildungen aus, das seit mehr als 30 Jahren leer steht. Was das Feuer ausgelöst hat, muss noch ermittelt werden. Die Feuerwehr konnte verhindern, dass umliegende Gebäude, darunter ein Hotel und eine denkmalgeschützte Villa, auch noch Feuer fingen.
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18: Das bleibt wechselhaft. Der Regen ist immer noch ein Thema. Gibt auch trockene Flecken im FFH-Land bei bis zu 16 Grad heute. Kommende Nacht wird klar und wieder sehr kalt. 6 bis 1 Grad. Der Sonntag mit Wolken, Schauern, etwas Sonne. Und immerhin klettern die Temperaturen dann schon mal auf 16 bis 18 Grad in der Spitze. Am Montag gibt's Gewitter und danach wird es stabiler und wärmer bei uns. Der FFH-Verkehrsservice, da haben wir jetzt ein bisschen was. Achtung auf der A7 Kassel-Hannover. Zwischen Hanmünden-Lutherberg und Werratalbrücke steht ein defekter LKW. Bitte fahrt hier besonders vorsichtig. Achtung auf der A60 Mainz-Rüsselsheim. Zwischen Bischofsheim und Rüsselsheim-Mitte ein defektes Fahrzeug auf der linken Spur. Auch hier bitte Vorsicht. Und A67 Darmstadt-Mannheim. Vollsperrung zwischen Lorsch und Viertelmeerdreieck wegen einer Baustelle. Das Ganze bis Montag um 5 Uhr in der Früh. Ihr könnt ab Lorsch über die parallel verlaufende A5 fahren. Gute und vor allen Dingen sichere Fahrt für euch.
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18: Der Nachmittag mit Uta Schmidt. Ich hoffe, ihr genießt es. Ihr habt irgendwie was Schönes vor oder seid einfach mal chillig faul. Ich spiele euch jetzt Rihanna. Die hatte kein gutes Frühjahr in ihrem Haus in Beverly Hills. Hat sich ein bisschen zurückgezogen mit Familie. Eine Frau hat auf sie und ihre Familie und ihre Angestellten geschossen. Zum Glück wurde da niemand verletzt. Wir hören aus ihrem aus dem Jahr 2007, so rum ist es richtig, Rihanna mit Don't Stop the Music. Jetzt hab ich's.

0: Das Wochenende zieht sich, ne? Liegt an Feier- und Brückentag. Hier ist Hitradio FFH. Abend, was haben wir heute? Samstag, genau. Also, viel los in Hessen. Zum Beispiel der Stadtfeuerwehrtag in Sargenzell in Osthessen. Oder, das ist niedlich, das Landeskinderturnfest in Limburg. Und dann ist da noch das wunderschöne Gartenfest in Kassel im Schlosspark Wilhelmsthal. Deko, Mode, Pflanzen. Also ich sag mal so, ist schon ein bisschen was für die Frauen. Rund 160 Aussteller tummeln sich da. Sprecherin Charmaine Haidt.
1: Ein ganz tolles barockes Schloss. Der Park ist wunderschön angelegt. Die vielen Aussteller, die sich alle in weißen Pagodenzelten präsentieren. Es blüht alles, es ist bunt, es ist grün, es duftet herrlich. Es ist ein Tag wie Urlaub, den man mit der Familie, mit Freunden, mit dem Partner verbringen kann und sich einen schönen Tag machen kann.
0: Das klingt wirklich verlockend, zumal das Wetter heute einen Einsinn hat und es nicht dauernd schüttet. Tickets gibt's ab 11 Euro. Kids bis 17 Jahre sind

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9: Wir starten mit einer Gefahrenmeldung. Achtung bitte auf der A3 Frankfurt-Köln zwischen Neuwied und Neustadt-Wied. Gegenstände auf der rechten Spur. Vorsicht hier. Achtung auf der A7 Kassel-Hannover zwischen Hannmünden-Lutherberg und Werratalbrücke steht ein defekter LKW. Also auch hier bitte Vorsicht. Achtung auf der A60 Mainz-Rüsselsheim zwischen Bischofsheim und Rüsselsheim-Mitte steht ein defektes Fahrzeug auf der linken Spur. Tja, vorsichtig fahren ist klar. Und A67 Darmstadt-Mannheim Vollsperrung zwischen Lorsch und Firnheimer Dreieck wegen einer Baustelle. Das Ganze bis Montag um 5 Uhr morgens. Ihr könnt ab Lorsch über die parallel verlaufende A5 fahren. Gute und vor allen Dingen sichere Fahrt an diesem schönen Samstagnachmittag.
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0: ist Hitradio FFH und wir schauen heute Nachmittag natürlich auch mal so ein bisschen auf die Fußball-Bundesliga. Da führt Union Berlin gerade 1:0 gegen die Augsburger. Das kann der Frankfurter Eintracht am Ende unter Umständen noch helfen. Jetzt geht's hier rum.
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0: Und das war richtig groß. Wie Julia und Guten Morgen Hessen-Reporter Granny diese Woche überrascht worden sind von ihm hier. Habt ihr erkannt, oder? Kamrat. Ja, das haben die beiden dann auch ratzfatz erraten, als er anonym angerufen hat. Okay, er hat sich erstmal bedeckt gehalten und dann hat er aber wirklich noch eine fette Überraschung in petto. Hören wir es uns an.
2: Ja, vielen Dank. Ich muss sagen, ich bin eh schon aufgeregt, weil ich musste mich ja erstmal nicht zu erkennen geben und das ist ja auch schon mal was Neues für mich, also am Telefon seinen Namen nicht zu sagen. Und dann habe ich aber auch gleichzeitig noch eine kleine Überraschung für euch dabei. Also nicht nur, wer ich bin, sondern ich habe vielleicht noch was mit. Darf ich das präsentieren?
3: Oh, ja, aber bitteschön. Brauchen wir einen roten Teppich oder ein bisschen Spannungsmusik?
2: Boah, also jetzt gerade noch nicht, aber wir können gerne gemeinsam dann bei vielleicht einen weißen Teppich, weil wir ja zusammen wahrscheinlich dann da sind in Fulda.
4: Nee.
2: Bei Just White, denn ich werde auch dabei sein und freue mich sehr drauf.
4: Geil.
2: Ich immer mal bei Just White spielen und das klappt dieses Jahr und deshalb bin ich total happy, euch das jetzt hier announcen zu dürfen.
3: Okay, das ist tatsächlich verrückt, weil ganz viele Hörer und Hörerinnen sich gewünscht haben, dass du kommst. Und das ist jetzt so ein bisschen krass, dass es wirklich passiert.
2: Ach, geil.
3: Und auch, dass wir nichts davon wussten.
4: Ja, ich muss auch sagen, es kribbelt ein bisschen, weil deine Musik unfassbar gut ankommt. Nicht nur draußen natürlich bei den Hörern, sondern auch hier intern. Von daher ist das wird eine Win-Win-Nummer. Sehr geil.
2: Das freut mich sehr zu hören. Voll geil. Ich muss auch sagen, ich sehe das immer auf Bildern und auf Videos. Und ich war, glaube ich, irgendwann letztes Jahr bei euch. Dann habe ich noch gesagt, dass ich unbedingt mal bei Just White spielen möchte, weil ich glaube, das ist so ein geiles Setting, auch mit diesen ganzen Menschen in weiß gekleidet.
4: Voll.
2: Ja. Deshalb freue ich mich total und wir werden uns auch in unseren besten hellen Zwirn schmeißen und alles geben.
0: Besser hätte er es nicht beschreiben können. Kamrat, den erlebt ihr also am 20. Juni bei Just White in Fulda mit Alle Farben, Sophie and the Giants und so weiter. Und seinen aktuellen Hit Hug Yourself, den bringt er A mit und B gibt's den jetzt auch hier.
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8: Frankfurter Eintracht kämpft um Conference League. 2 Tote bei Flugzeugabsturz im Wohngebiet. Und das Wetter? Örtlich ein paar Schauer.
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8: Ich bin Ute Reutger. Guten Tag. In der Fußball-Bundesliga könnte die Frankfurter Eintracht auf den letzten Drücker noch die Conference League erreichen. Es ist letzter Spieltag heute und die Hessen haben den Tabellenvierten Stuttgart zu Gast. Für uns im Deutsche Bank Park FFH-Reporterin Sonja Pahl. Sonja, wie läuft's denn?
9: Naja, der VfB Stuttgart hat gezeigt, dass er in die Champions League will. Der führt nämlich hiermit seit der 10. Minute durch Tchema mit 1:0. Nach der Ecke war es Gewurschtel im Frankfurter Strafraum und Tchema ist da zur Stelle, macht diesen Treffer. Die Frankfurter selber geschockt. Zum einen musste Bahoya schon verletzt ausgewechselt werden. Nächste Schrecksekunde, Anno Kalimuendo setzt sich auf einmal auf den Rasen ohne Gegnereinwirkung, aber der läuft wenigstens wieder. Also es läuft so ein bisschen schlecht für die Frankfurter Eintracht. Auch deshalb, weil nämlich Freiburg gegen Leipzig im Moment mit 2:0 führt und dadurch sind die Chancen von Eintracht Frankfurt quasi Stand jetzt auf ein 0% gesunken. Also 0:1 der Rückstand für die Hessen. Stand jetzt sind sie nicht in Europa.
8: Schock für die Menschen in Limburger Hof südlich von Mannheim. Am Vormittag gegen 23:30 stürzte in einem Wohnviertel ein Kleinflugzeug ab. Laut Polizei kamen die beiden Insassen ums Leben. Trümmerteile liegen verteilt im Wohngebiet. Der Rumpf der Maschine stürzte auf ein Grundstück in der Max-Planck-Straße. Hinweise auf verletzte Anwohner gebe es bislang nicht, heißt es von der Polizei. Die Absturzursache muss noch ermittelt werden. Nach SWR-Informationen soll das Flugzeug in der Luft explodiert sein. Ab Juli soll es mehr Geld für unsere Politiker im Bundestag geben. Das kommt bei vielen Bürgerinnen und Bürgern gerade aber nicht gut an. 85% meinen in einer YouGov-Umfrage, die Parlamentarier sollten verzichten. FFH-Reporterin Tanja Wagner.
10: Normalerweise werden die Diäten jedes Jahr automatisch angepasst. In diesem Jahr wären das fast 500 Euro mehr auf rund 12.330 Euro pro Kopf und Monat. Bei 630 Abgeordneten im Bundestag macht die Erhöhung rund 3,7 Millionen Euro im Jahr aus. Ein falsches Signal in Zeiten, wo Verbraucher und Unternehmen einen harten Sparkurs fahren müssen, findet auch die Opposition im Bundestag. Sie fordert, die Erhöhung auszusetzen und den Automatismus ganz abzuschaffen.
8: SpaceX, die Weltraumfirma von Tech-Milliardär Elon Musk, plant offenbar einen Mega-Börsengang. Medien berichten, am 12. Juni solle es soweit sein. Das Wall Street Journal schreibt, SpaceX wolle umgerechnet rund 69 Milliarden Euro bei Investoren einsammeln. Der Börsengang von SpaceX könnte die erste von 3 Mega-Aktienplatzierungen in diesem Jahr werden. Berichten zufolge planen auch ChatGPT-Entwickler OpenAI und sein Konkurrent Anthropic Börsengänge mit extrem hohen Erlösen. Gute Nachrichten für alle Spargelfans. Weißer Spargel aus der Region ist gerade vergleichsweise günstig. Der Preis hat zur Halbzeit der Saison laut Agrarmarkt-Informationsgesellschaft seinen Tiefpunkt erreicht. Demnach ist eine 500-Gramm-Packung aus Deutschland in den Supermärkten zwischen 3,50 Euro und 5,50 Euro zu haben. Die Spargelsaison endet traditionell am 24. Juni.
11: Gibt's bei uns heute Abend.
8: Oh,
11: Spargel.
8: Glückspilz.
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11: Ja, wechselhaft immer noch und auch recht kühl da draußen. Wobei heute in der Spitze so bis 15, vielleicht sogar 16 Grad. Es sollte weitestgehend trocken bleiben, aber der ein oder andere Schauer zieht noch übers FFH-Land. Die Nacht wieder bitterkalt, 6 bis 1 Grad. Das ist winterlich fast. Morgen noch ein bisschen wärmer, bis 19 Grad geht's rauf. Auch da wird's immer wieder mal so einen kleinen Guss zwischendurch geben. Also der April im Mai geht weiter. Am Montag Gewitter und danach ändert sich das Wetter und es wird langfristig wärmer und schöner. Der FFH-Verkehrsservice mit der A44 Dortmund-Kassel in der Auffahrt Warburg. Da ist ein Unfall im Kurvenbereich, also bitte hier besondere Vorsicht. Achtung auf der A60 Mainz-Rüsselsheim. Zwischen Bischofsheim und Rüsselsheim-Mitte steht ein defektes Fahrzeug auf der linken Spur. Auch hier fahrt ihr doch bitte vorsichtig. Und A67 Darmstadt-Mannheim. Vollsperrung zwischen Lorsch und Firnheimer Dreieck wegen einer Baustelle bis Montag 5 Uhr in der Früh. Ihr könnt ab Lorsch über die parallel verlaufende A5 fahren. Gute und sichere Fahrt für euch.
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11: Einen fantastischen Nachmittag.

0: 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Die Frankfurter Eintracht spielt ihr letztes Saisonspiel zu Hause gegen Stuttgart. Unsere Reporterin ist Sonja Pahl. Sonja, Wunschergebnis natürlich heute. Freiburg spielt maximal unentschieden gegen Leipzig. Das wäre jetzt nicht so unrealistisch. Und die Eintracht gewinnt gegen Stuttgart. Dann wären die Frankfurter zumindest in der Conference League. Unter die erste Halbzeit können wir aber fast schon einen Haken machen, ne?
1: Ja, das könnte, hätte, Fahrradkette und so weiter. Ja, das sieht da mal im Moment danach aus. Wir sind hier erst in der 38. Spielminute. Die Partie hat nämlich sehr, sehr viel später erst angefangen, weil hier die Eintracht-Ultras ein bisschen durchgedreht sind vor dem Spiel. Deswegen erst die 38. Minute und die Hessen liegen mit 0:1 zurück. Der Treffer schon gefallen in der 10. Spielminute. Cema macht da diesen Treffer für die Stuttgarter und die Frankfurter erstmal geschockt, aber dann haben sie es probiert. Größte Chance durch Uzun in der 22. Minute, da hast du so ein bisschen Hoffnung gehabt. Der wedelt da nämlich komplett durch die VfB-Abwehr durch. Einmal links, einmal rechts einen Haken geschlagen, aber trotzdem landet sein Ball dann an der linken Toraushälfte und deswegen führt eben der VfB, der jetzt auch zu Ende dieser ersten Halbzeit immer stärker wird und es eigentlich gefühlt nur eine Frage der Zeit ist, bis hier der zweite Treffer fällt. Also von daher aus der Sicht Eintracht Frankfurt statt jetzt nicht in Europa.
0: Ja, und es spielt auch alles für die Stuttgarter. Borussia Mönchengladbach führt gegen die TSG Hoffenheim, der direkte Konkurrent um Platz 4. Also die liegen damit 0:2 hinten, die Hoffenheimer. Schauen wir noch auf den Abstiegskampf in Liga 1. Der ist spannend wie nie. Die drei letzten der Tabelle hatten vor dem Spieltag je 26 Punkte. Im direkten Duell der FC St. Pauli gerade gegen Wolfsburg, da steht es 0:1. Heidenheim empfängt zu Hause Mainz, Spielstand ebenfalls 0:1, Stand jetzt also sicher abgestiegen. Pauli und Heidenheim. Wolfsburg wäre in der Relegation, so ist zumindest der Halbzeitstand.

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11: Um 16.27 Uhr starten wir auf der A44 Dortmund-Kassel in der Auffahrt Warburg. Ein Unfall im Kurvenbereich, bitte fahrt hier besonders vorsichtig. Achtung auf der A60 Mainz-Rüsselsheim. Zwischen Bischofsheim und Rüsselsheim-Mitte steht ein defektes Fahrzeug. Hier ist nur eine Spur frei, auch hier bitte Vorsicht. Und A661 Oberursel-Egelsbach zwischen Bad Homburger Kreuz und Frankfurt-Eckenheim. 5 Kilometer stockender Verkehr, auch hier fahrt ihr bitte vorsichtig. So, noch eine Fußballinfo. Eintracht Frankfurt hat noch kurz vor Abpfiff einen reingekriegt. Also Eintracht Frankfurt gegen den VfB Stuttgart zur Halbzeit 0 zu 2.
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0: So, wer zu Hause da bei euch schon Chips-Tüten bereit gehalten, die Biere und die Sektflaschen kaltgestellt für den ESC? Hitradio FFH am 16. Mai. Ja, der große Song Contest heute in Wien. Es wird bunt, es wird schrill, es wird laut und hoffentlich keine Blamage für Sarah Engels. Ne, unser deutscher Beitrag und ihr Hit On Fire. Sarah hat so viel Spaß in Wien. Ich finde, sie macht das auch super. Sie fällt auf, sie sieht toll aus, sie postet Sachen, sie ist voll gut drauf. Ich gebe zu, ich bin kein Fan vom ESC. Mir dauert das irgendwie alles viel zu lang. Ich habe nicht die Geduld, da 4 oder 5 Stunden Fernsehen zu gucken. Und die Musik peppt mich auch eher selten. Soll jetzt kein Abturner sein, aber ich glaube, die echten Fans lassen sich eh nicht schrecken. Die Buchmacher, die sehen Deutschland weit hinten. Aber hey, wer weiß, vielleicht wiederholen wir das Wunder von vor 16 Jahren.
1: 12 Points goes to Germany.
2: Wollt ihr euch mal echt alt fühlen? Dieser Song hier dürfte offiziell Bier trinken. Er ist 16 Jahre alt.
3: Lena gewinnt 2010 den Eurovision Song Contest. Der steigt in Norwegen und dafür Lena ins Rennen zu schicken, das ist die beste Idee von Stefan Raab. Er organisiert das Casting für den deutschen Eurovision-Beitrag und findet Lovely Lena. 9-mal heißt es
1: 12 Points to our neighbors in Germany.
3: Lena Meyer-Landrut, 19 Jahre jung, kann ihren Erfolg an diesem Abend in Oslo gar nicht fassen und die kiloschwere Glastrophäe nicht festhalten. Lenas erste Worte nach dem Sieg statt einer Dankesrede.
4: Hi,
3: ich glaube, ich kann das hier nicht die ganze Zeit hochheben. Wir haben damit echt

Gänsehautmoment. Ne? Satellite bei Hitradio FFH. 16.44 Uhr, aktueller FFH-Verkehrsservice. Achtung bitte auf der A45 Gießen-Hanau. Zwischen Wölfersheim und Florstadt sind Personen auf der Fahrbahn. Bitte fahrt hier in beiden Richtungen.

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11: Frankfurter Eintracht zu Hause gegen Stuttgart. Buckelwald-Timmy hat es nicht geschafft. Und das Wetter, örtlich ein paar Schauer.
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11: Ich bin Ute Röttger, guten Tag. Es ist letzter Spieltag in der Fußball-Bundesliga heute und die Frankfurter Eintracht hat den Tabellenvierten Stuttgart zu Gast. Für uns im Deutsche Bank Park FFH-Reporterin Sonja Pahl. Sonja, wie läuft's denn in Halbzeit 2?
12: Naja, in Anbetracht der Tatsache, dass die Frankfurter Eintracht quasi mit dem Pausenpfiff hier den 0:2 Gegentreffer erwischt hat, möchte ich sagen. Natai hatte für die Stuttgarter da nochmal getroffen. Ist jetzt diese zweite Halbzeit etwas, langsam angelaufen. 57 Minuten sind hier nämlich erst gespielt. Ja, wir sind fast eine Viertelstunde später als alle anderen Spieler. Das liegt daran, dass die Eintracht Ultras vor Beginn der ersten Hälfte für hier Riesen-Zinnober gesorgt hatten. Aber die Frankfurter jetzt in dieser zweiten Hälfte, was sollen sie machen? Eigentlich ist die Situation fast aussichtslos. Sie könnten vielleicht noch einen Anschlusstreffer mal hinkriegen. Denn insgesamt durch die Ergebnisse von den anderen Plätzen, zum Beispiel führt Freiburg gegen Leipzig momentan mit 3:1, hat die Frankfurter Eintracht Stand jetzt keine Chance mehr auf die Conference League.
11: Schock in Limburger Hof südlich von Mannheim. Dort ist am Vormittag ein Kleinflugzeug aus dem Raum Aachen abgestürzt. Laut Polizei kamen beide Insassen ums Leben. Über ihre Identität ist nichts bekannt. Hinweise auf verletzte Anwohner gibt es bislang nicht. FFH-Reporter Ben Schöffel.
13: Ja, die Albert-Einstein-Allee hier in Limburger Hof ist abgesperrt. Ungefähr 200 Meter von mir läuft ein Feuerwehr- und Polizeieinsatz. Der SWR berichtet, die Maschine sei explodiert, bevor sie abgestürzt ist. Bestätigt ist das bisher aber nicht. Im Albert-Schweitzer-Haus hier in Limburger Hof gibt es eine Anlaufstelle für Anwohner. Ungefähr 60 Menschen haben die bisher genutzt, sagt man mir. Und im Wohngebiet hier liegen offenbar Trümmerteile des Kleinflugzeugs verstreut. Die Absturzursache muss jetzt ermittelt werden.
11: Jetzt ist es traurige Gewissheit, Buckelwald-Timmy hat es nicht geschafft. Bei dem toten Wal vor der dänischen Insel Anholt handelt es sich um den zuvor in der Ostsee gestrandeten Timmy. An dem Tier sei ein zuvor angebrachter Tracker gefunden worden, teilte das Umweltministerium in Mecklenburg-Vorpommern mit. FFH-Reporterin Tine Klimach.
14: Taucher der dänischen Naturschutzbehörde und eine deutsche Tierärztin hatten den Wal nochmal untersucht und sind dabei auch unter das Tier getaucht. Anfangs war kein Sender an der Rückenflosse entdeckt worden, weil das Tier auf dem Rücken lag. Der Tauchgang brachte nun Klarheit. Damit ist die Rettungsaktion der privaten Initiative gescheitert. Wal Timmy war mehrmals an der Küste Schleswig-Holsteins und Mecklenburg-Vorpommerns gestrandet. Dann wurde er von der privaten Initiative mit Hilfe eines Lastkahns ins offene Meer gebracht.
11: Heimsieg für Wien Wiesbaden in der dritten Fußballliga. Die Hessen schlagen die zweite Hoffenheimer Mannschaft 2:0 und beenden die Saison auf dem 9. Tabellenplatz. In der Regionalliga trennen sich Kickers Offenbach und Hessen Kassel 1:3, Steinbach-Haiger Balingen 4:2 und Fulda-Lehnertz FSV Frankfurt 1:2.
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15: Bleibt nochmal wechselhaft. Heute der Samstag meistens trocken. Es ist ja immer noch recht kühl. Es fühlt sich immer noch ungemütlich an, finde ich. Temperaturen jetzt am Nachmittag maximal 15 Grad. Heute Nacht wird es wieder bitterkalt, aber die Schauer sollten dann durch sein. 6 bis 1 Grad bei einer klaren, kalten Nacht. Der Sonntag insgesamt auch eher trocken, auch ein bisschen freundlicher, bis 19 Grad. Am Montag erstmal wieder Gewitter, da schüttelt es wieder ganz kräftig, bevor es dann ab Dienstag stabiler, schöner und vor allen Dingen frühsommerlicher wird. Na, Halleluja. Der FFH-Verkehrsservice. Achtung auf der A45 Gießen-Hanau zwischen Wölfersheim und Florstadt. Personen auf der Fahrbahn, bitte fahrt hier in beiden Richtungen besonders vorsichtig. Achtung auf der A60 Mainz-Rüsselsheim zwischen Bischofsheim und Rüsselsheim-Mitte. Da steht ein defektes Fahrzeug. Hier ist nur eine Spur frei. Also auch hier bitte Vorsicht. Und A661 Oberursel-Egelsbach zwischen Mattomburger Kreuz und Frankfurt-Eckenheim. 5 Kilometer stockender Verkehr. Bitte fahrt hier vorsichtig. Gute und sichere Fahrt für alle da draußen, die unterwegs sind. Der Samstagnachmittag mit der Fußball-Bundesliga. Wir hatten es uns ein bisschen spannender erhofft mit Eintracht Frankfurt, aber jetzt ziehen die anderen so davon und die Eintracht liegt so deutlich hinten. Da müsste schon ein kleines Fußballwunder passieren, damit da noch was geht. Schade eigentlich. Wir bleiben trotzdem dran. Wir berichten gleich nochmal. Sonja wird nochmal erzählen, wie die letzten Minuten da laufen. Und ansonsten machen wir einfach schöne Musik für diesen Nachmittag. Madonna zum Beispiel hatte ich ja schon versprochen. The Kid Laroi ist dabei. Und das hier ist Ed Sheeran mit Azizam. Und ich bin

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Jennifer Lopez und David Guetta mit Save Me Tonight. 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

0: Paul, wie macht sich die Enttäuschung im Stadion bemerkbar? Trotz Anschlusstreffer, muss man ja sagen.
1: Ja, die Frankfurter Eintracht versucht wenigstens noch mal ein bisschen die Fans auch zu versöhnen. 1:2, du hast es gesagt, aus Sicht der Eintracht. Johnny Burkhardt hat in der 72. Spielminute einen Elfmeter rausgeholt, könnte man sagen, gegen Stuttgarts Torhüter Alex Nübel. Und Burkhardt hat das Ding dann auch selber versenkt. Also von daher, die Frankfurter lassen jetzt auch nicht nach. Sie versuchen irgendwie, wie gesagt, die Fans ein bisschen milde zu stimmen, denn die haben hier schon vor Spielbeginn einen riesen Radau gemacht, die in der Nordwestkurve mit Feuerwerk und Vernebelung hier. Deswegen hat das Spiel auch unfassbar viel später angefangen. Wir sind nämlich hier in Frankfurt jetzt tatsächlich erst in der 77. Minute, also 13 Minuten hinten dran. Und auch immer wieder in der zweiten Halbzeit haben die Fans sich hier ja mit Donnerschlägen Gehör verschafft. Also so frei nach dem Motto gedroht, macht ihr mal ein bisschen was, weil sonst sind wir richtig sauer. Und das zeigen die Frankfurter wenigstens jetzt hier mal. Stuttgart zieht sich auch ein Stück weit jetzt zurück. Aber natürlich, die Führung für den VfB steht durch die Tore von Cema und Nata in der ersten Halbzeit schon. Und dadurch ist klar, du hast es gerade auch schon angedeutet, der Traum von Europa für dieses Jahr oder für die nächste Saison ist ausgeträumt. Haben die Frankfurter sich aber natürlich auch selbst zuzuschreiben. Unter Albert Riera ging es weder vorwärts noch rückwärts, sogar tatsächlich mehr rückwärts. Und deswegen wird der Trainer wahrscheinlich auch, es ist noch nicht offiziell bestätigt, aber die Zeichen gehen Richtung Entlassung von Albert Riera. Und dieses Raunen war gerade, weil Johnny Burkhardt zum Zweiten versucht hat, hier einen Treffer zu machen und ganz knapp links am Tor vorbeigesegelt ist sein Schuss. Also 1:2 aus Sicht der Frankfurter Eintracht. Hier sind noch 12 Minuten zu spielen, aber Europa nichts da.
0: Wir machen da schon mal den Deckel drauf. Das sind die Ergebnisse heute an diesem letzten Spieltag. Heidenheim gegen Mainz 0:2. Heidenheim damit also wohl sicher abgestiegen. Union Berlin gegen Augsburg 3:0. Bayer Leverkusen HSV 1:1. Da ging es um nichts. Bayern München gegen 1. FC Köln haut noch mal einen raus. 4:1. Jetzt kommt gerade das 5:1. Die Bayern stellen einen Torrekord auf in dieser Saison mit insgesamt jetzt 122 geschossenen Toren. Borussia Mönchengladbach, Hoffenheim 3:0. Die Hoffenheimer hatten noch Chance und Hoffnung auf die Champions League. Damit auch gegessen. Eintracht Frankfurt verliert wohl gegen den VfB Stuttgart. Warten wir es ab. Vielleicht gibt es noch den Ausgleich aktuell. 1:2. Pauli gegen Wolfsburg 1:3. Pauli damit sicher weg. Wolfsburg in der Relegation. Freiburg gegen Leipzig 4:1. Glückwunsch an die Freiburger. Die spielen Conference League. Und Werder Bremen gegen Borussia Dortmund. Da ging es um nichts mehr. 0.

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7: Um 17 Uhr und gleich 28, A67 Darmstadt-Mannheim, Vollsperrung zwischen Lorsch und Firnheimer Dreieck wegen einer Baustelle. Das Ganze geht bis Montag um 5 Uhr in der Früh. Ihr könnt aber ab Lorsch über die parallel verlaufende A5 fahren, das sollte kein Problem sein. A661 Oberursel-Egelsbach zwischen Bad Homburger Kreuz und Frankfurt-Eckenheim, 5 Kilometer stockend. Bitte fahrt an dieser Stelle vorsichtig.
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0: Weniger Inhalt, aber gleicher Preis oder sogar teurer? Ja, willkommen im Supermarktregal. Ich habe festgestellt, bei meinen Lieblingsschnapspralinen waren früher 4 Sorten mal 5 Pralinen drin. Jetzt gleicher Preis, 4 Sorten mal 4 Pralinen. Macht 16 statt 20. Ich finde das unverschämt. Ein Fall wird jetzt sogar vor Gericht verhandelt, weil Milka von 100 Gramm auf 90 Gramm Inhalt bei einigen Tafeln umgestellt hatte, beschwerte sich die Verbraucherzentrale Hamburg, die Verpackung sei die gleiche geblieben. Das geht nicht. Von Mogelpackung ist da die Rede. Ja, da hat natürlich Anke auch was zu sagen.
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2: Für mich noch einen Kaffee, Anke.
3: Mit oder mit ohne Milch?
2: Mit ohne.
3: Stefan, es ist ja nur noch Luft in Chipstüten.
2: Oder wie ich sie nenne, Windbeutel.
3: Warum steht auf der Tüte eigentlich noch das Gewicht und nicht der Luftdruck?
2: Chips frisch sollten sie umbenennen in Chips frische Luft.
3: Oder paar Chips.
4: Einmal die 3 und haben Sie noch 100 Gramm Tafeln Milka oder nur die identisch aussehende 90 Gramm Packung?
3: Momentchen mal bitte, Stefan, Papiertaschentücher sind auch Mogelpackungen. Es steht Tempo drauf, aber die Nase läuft trotzdem nicht schneller.
4: Also bei der Mogelpackung 2025 wählte eine Mehrheit von 66,7% der Verbraucher die Milka Alpenmilchschokolade. Bei einer Preiserhöhung um 50 Cent wurde gleichzeitig der Inhalt von 100 Gramm auf 90 reduziert.
3: Frechheit!
2: Mit einem Service ist es doch genau das gleiche wie mit den Chipstüten.
3: Hä?
2: Es ist noch jede Menge Luft nach oben.
3: Nach 69.221 Euro sammeln Sie Pringles-Punkte. Haben Sie eine Chio-Card oder sind Sie im Gypsy Kings Club?
4: Nein.
3: Dann danke schön.
4: Bitte schön.
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5: 2 Tote bei Flugzeugabsturz in Wohngebiet. Versöhnlicher Saisonabschluss für Eintracht Frankfurt. 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Örtlich etwas Regen.
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5: Ich bin Ute Röpker. Guten Tag. Ein Trümmerteil im Gartenzaun, ein Propeller schleudert vor ein Wohnhaus. Bei dem Absturz eines Kleinflugzeugs in einem Wohngebiet in Limburger Hof südlich von Mannheim sind beide Insassen ums Leben gekommen. Laut Polizei war der Flieger am Morgen in Aachen gestartet. Wer die beiden Männer an Bord sind, ist noch nicht bekannt. Die Absturzursache muss noch ermittelt werden. Für die Anwohner des Wohngebiets war es ein Riesenschreck, haben sie unserem Reporter vor Ort erzählt.
6: Ich war gerade beim Staubsaugen und habe auf einmal einen schrecklich lauten Knall gehört. Und dann bin ich ans Fenster gegangen und dann habe ich da teilweise so Trümmerpartikel in der Luft rumfliegen sehen.
7: Weil ich Hund habe, habe ich gedacht, ich gehe mal schauen, vielleicht kann ich jemand helfen. Mittlerweile habe ich erfahren, dass 2 Insassen gestorben sind. Ich finde es schlimm.
8: Es hätte noch schlimmer ausgehen können. Ich denke immer, wenn das Flugzeug auf ein Haus gekracht wäre oder runtergestürzt wäre, wäre es vielleicht noch dramatischer gewesen dann.
5: Nach dem Fund eines toten Wals vor der dänischen Insel Anholt steht fest, es handelt sich um Timmy. Den Buckelwal, der zuvor in der Ostsee mehrfach gestrandet war. An dem Tier sei ein zuvor angebrachter Tracker gefunden worden, teilte das Umweltministerium in Mecklenburg-Vorpommern mit. Der Wal war von einer Initiative mithilfe eines Lastkahns ins offene Meer gebracht und im Skagerrak ausgesetzt worden. Woran der Buckelwal gestorben ist, wird jetzt untersucht. In Nordhessen ist ein sogenannter Lost Place in Flammen aufgegangen. Laut Polizei brach das Feuer in einem Haus in Bad Wildungen aus, das seit mehr als 30 Jahren leer steht. Was das Feuer ausgelöst hat, muss noch ermittelt werden. Die Feuerwehr konnte verhindern, dass umliegende Gebäude, darunter ein Hotel und ein denkmalgeschütztes Haus, auch noch Feuer fingen. SpaceX, die Weltraumfirma von Tech-Milliardär Elon Musk, plant offenbar einen Mega-Börsengang. Medien berichten, am 12. Juni solle es passieren. Das Wall Street Journal schreibt, SpaceX wolle umgerechnet rund 69 Milliarden Euro bei Investoren einsammeln. Am letzten Spieltag auch die Conference League verpasst. In der Fußball-Bundesliga trennen sich die Frankfurter Eintracht und der VfB Stuttgart unentschieden 2:2. Aus dem Deutsche Bank Park, FFH-Reporterin Sonja Pahl.
9: Und damit die Fans ein bisschen versöhnt. 0:2 war schon der Rückstand zur Pause gewesen. Schema und Nathai hatten für den VfB Stuttgart getroffen. Aber dann in Halbzeit 2 hat Johnny Burkhardt, der ist in die 60. Minute eingewechselt worden ist, die Frankfurter Treffer noch markiert. Beide per Elfmeter. Sicher verwandelt, 72. und 90. Am Ende steht aber trotzdem, die Frankfurter Eintracht verpasst das Ziel Europa und spielt nächste Saison einfach nur Bundesliga und DFB-Pokal.
5: St. Pauli und Heidenheim steigen aus der Fußball-Bundesliga ab. Wolfsburg hingegen schafft es durch einen 3:1-Sieg bei St. Pauli in die Relegation.
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10: Ja, das ist so lala, eher durchwachsen und auch ein bisschen ungemütlich geht's durch den Abend und durch die Nacht. Wobei das mit diesen fiesen Schauern erstmal passé sein sollte. Das Thermometer sinkt dann heute Nacht auf 6 Grad. Morgen am Sonntag leider mehr Wolken und etwas Regen bei maximal 18. Und die neue Woche startet leider auch mit Wolkenregen und ähnlichen Temperaturen. Der FFH-Verkehrsservice um 6:15. Wir starten mit der A3 Frankfurt-Köln. 2 Kilometer stocken zwischen Kelsterbach und Raunheim. A67 Darmstadt-Mannheim. Vollsperrung zwischen Lorsch und 4-Nummer-Dreieck wegen der Baustelle bis Montag um 5. Ihr könnt aber ab Lorsch über die parallel verlaufende A5 fahren. Und die A661 Oberursel-Egelsbach. Zwischen Bad Homburger Kreuz und Frankfurt-Eckenheim 5 Kilometer stockend. Hier bitte auch langsam dran vorbeifahren und dann gut und sicher ankommen.
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10: Schön wieder bei euch zu sein. Also ich war nicht im Urlaub. Für die, die es nicht mitbekommen haben, ich war natürlich weg. Und zwar im Krankenhaus, weil ich gedacht habe, nach dem Tanz in den Mai küsse ich mal mit meinem Gesicht den Asphalt. Ach, im Fahrradfahren. Es war nicht so schön, aber ich habe ganz viele tolle, ganz super süße Genesungsgrüße von euch bekommen. Und da sprechen, ich gebe zu, noch einigermaßen wehtut, brauche ich einfach eure Hilfe. Quatscht doch mit mir, dann muss ich weniger reden. Ich spiele auch ganz viel neue Musik. 069 19 72 5. Erzählt mir von euren spektakulären Radstürzen oder was ihr nächste Woche an Pfingsten macht oder was ihr dieses Wochenende macht. 069 19 72 5.
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0: ist hier. Und ihr seid ja süß. Von sieht man gar nicht mehr, dass du ein Ersatzteil im Gesicht hast, bis zu hast du dich straffen lassen, sieht gut aus, ist alles dabei an Kommentaren von euch bei Insta oder bei Facebook bei mir. Ja, die dicke Backe, muss ich zugeben, die hat auch Vorteile. Also hier rechts. Meine Falten kommen rechts weniger zur Geltung nach meinem mehrfachen Jochbeinbruch. Aber ich würde ja gerne von euch wissen, wie war denn euer Wochenende bisher? Was plant ihr zum Beispiel an Pfingsten? Habt ihr einen ganz, ganz tollen Tipp für alle anderen? Also irgendein Fest, auf dem ihr steil geht und wo ihr sagt, ach, da muss jeder mal hin. Oder wollt ihr vielleicht mir auch von euren Radunfällen erzählen? Oder aber verratet mir, ob ihr den ESC guckt heute Abend. Ganz egal, ich habe Zeit für euch. Ich renne nicht weg. 069 19 72 5. Und bis dahin versüße ich euch den Samstagabend mit ganz, ganz neuer, sehr, sehr cooler Musik von Kupp. Neu in der Elektropop-Szene. Dance Alone heißt der Track. Und worum es geht, verrät uns der Künstler am besten mal selbst.
1: Hi, my name is Cups and you're listening to my new song Dance Alone, which is about navigating through a really hurtful breakup and learning how to dance alone again.
0: Okay, also nach einer wirklich schlimmen Trennung da sich wieder aufzurichten und eben auch zu lernen, selbst zu tanzen. Gute Message, guter Song. Hier ist ganz neu Dance Alone.

0: auf die Straßen schauen, freuen wir uns schon mal vor auf Janet Jackson. Whoops Now gibt's gleich noch vor 7:30 hier bei mir.
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0: Hallo auf die Straßen, gleich 6:55. Wir starten wieder mit der A3 Frankfurt Richtung Köln. Da braucht ihr ein bisschen Geduld. Da gibt's stockender Verkehr zwischen Kelsterbach und Raunheim. Dann die A67 Darmstadt-Mannheim. Das ist eine geplante Vollsperrung zwischen Lorsch und Viernheimer Dreieck. Wegen der Baustelle bis Montag um 5. Ihr könnt aber ab Lorsch über die parallel verlaufende A5 fahren. Und dann noch eine Meldung für die A661. Das ist Oberursel Richtung Egelsbach. Hier stockt es momentan auf 5 Kilometer zwischen Bad Homburger Kreuz und Frankfurt-Eckenheim. Ich bin Katrin Sawatzki, wünsche euch eine gute und sichere Fahrt durch den Samstag.
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FH, was geht? Euer Samstag mit mir. Ich bin Katrin Sawatzki, freut mich, dass ihr bei mir seid. Und ich habe ja, wie versprochen, ganz viel tolle neue Musik. Diesmal von Maroon 5. Wir haben unzählige Hits fabriziert, die Jungs. This Love zum Beispiel oder auch der hier. She Will Be Loved mag ich sehr, sehr gerne. Und das war auch ein ganz fieser Ohrwurm.

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1: Wichtige Meldung für alle, die auf der A643 unterwegs sind, Mainz Richtung Kaiserslautern. Zwischen Kleinwinternheim und Niederolm in beiden Richtungen sind Personen, die Steine auf die Fahrbahn werfen. Also hier vorsichtig fahren. Steinewerfer zwischen Kleinwinternheim und Niederolm in Richtung Kaiserslautern. Hier bitte sehr, sehr vorsichtig fahren.
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6: Ermittlungen zur Absturzursache im Limburger Hof. Versöhnlicher Saisonabschluss für Eintracht Frankfurt. Und das Wetter? Nachts trocken.
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6: Ich bin Ute Röttger. Guten Tag. Schock in Limburger Hof in der Nähe von Mannheim. Dort ist am Vormittag ein Kleinflugzeug abgestürzt. Das zeigen auch Bilder auf ffh.de und in der App. Die beiden Insassen, 2 Männer, starben laut Polizei. Experten der Bundesstelle für Flugunfalluntersuchungen sollen jetzt klären, wie es zu dem Absturz südlich von Mannheim kam. FFH-Reporter Ben Schöffel.
7: Es ist ein Trümmerfeld, das sich hier in einem Wohngebiet in Limburger Hof zeigt. Der Rumpf des Kleinflugzeugs ist in ein Grundstück in der Max-Planck-Straße eingeschlagen, Motor und Propeller in einen Zaun. Die Flugzeugteile sind über das ganze Wohngebiet verteilt, teils sind Häuser beschädigt. Die Maschine des Herstellers North American Aviation ist laut Polizei heute Vormittag um 11:30 abgestürzt. Zeugen berichten von einem lauten Knall, den sie zuvor gehört hätten. Laut Polizei waren die beiden Männer in Aachen gestartet. Wohin sie wollten, ist unklar.
6: Bundestagsabgeordnete sollen ab Juli mehr Geld bekommen, fast 500 Euro mehr. Das kommt bei vielen Bürgerinnen und Bürgern gar nicht gut an. 85% meinen in einer YouGov-Umfrage, die Abgeordneten sollten wegen der aktuellen Lage auf die Anhebung verzichten. Die SPD wolle das einmalig machen, sagte der parlamentarische Geschäftsführer der SPD-Fraktion Fechner. Die Unionsfraktion hat sich noch nicht abschließend festgelegt. Auf der Flucht vor der Polizei hat ein 15-Jähriger am Steuer einen Unfall gebaut. Das Auto ging in Renneroth im Westerwaldkreis nahe der hessischen Grenze in Flammen auf. FFH-Reporterin Sarah Maxen.
8: Die Polizei wollte das Auto eigentlich nur für eine Verkehrskontrolle stoppen, doch der Fahrer reagierte nicht und gab Gas. Warum, war wenig später klar. Der Fahrer ist erst 15, so die Polizei. Weit kommt er allerdings nicht. Er verliert die Kontrolle, kracht frontal gegen eine Mauer und das Auto geht in Flammen auf. Der Jugendliche hat dabei noch Glück. Er wird nur leicht verletzt. Sein 16 Jahre alter Beifahrer bleibt sogar komplett unverletzt. Jetzt ermittelt die Polizei gegen den 15-Jährigen, unter anderem wegen Fahrens ohne Führerschein.
6: Die Frankfurter Eintracht muss in der kommenden Saison ohne europäischen Wettbewerb auskommen. Die Hessen schaffen gegen Stuttgart nach 0:2 Rückstand zwar noch ein 2:2, das reicht aber nicht. Eintracht-Sportvorstand Markus Krösche zieht nach dem Spiel auf FFH-Nachfrage Bilanz.
9: Ja, wir sind natürlich schon enttäuscht, muss man sagen, jetzt über die ganze Saison. Unser Ziel war es ganz klar, vor der Saison international zu spielen, das haben wir nicht erreicht. Wir haben einfach über die letzten Wochen und Monate einfach nicht unsere Qualität auf den Platz bekommen. Wir waren nicht stabil genug, waren zu schwanken in unseren Leistungen. Und wenn du das nicht schaffst, dann muss man einfach sagen, waren wir dieses Jahr nicht gut genug, um nächstes Jahr international zu spielen.
6: St. Pauli und Heidenheim steigen aus der Fußball-Bundesliga ab. Wolfsburg hingegen schafft es durch einen 3:1-Sieg bei St. Pauli in die Relegation.
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1: Viele Wolken, immer mal wieder Regen, so geht's auch durch den Abend, wobei es dann in der Nacht eher trocken bleiben soll, bei Tiefstwerten um die 6 Grad. Morgen am Sonntag tagsüber wieder, naja, immerhin 18 Grad in der Spitze, aber auch da leider ein Mix aus Wolkenregen und immer mal so ein Fitzelchen Sonnenschein. Der FFH-Verkehrsservice um kurz vor sieben. Vorsicht immer noch auf der A63 Mainz Richtung Alzey. Zwischen Kleinwinternheim und Niederollen sind immer noch Steinewerfer am Fahrbahnrand. Bitte fahrt hier in beiden Richtungen äußerst langsam und vorsichtig. So, jetzt die A3 Frankfurt-Köln, da stoppt es immer noch zwischen Kelsterbach und Raunheim auf 2 Kilometer. Dann Vorsicht auch auf der A3 Frankfurt Richtung Würzburg. Da ist eine Unfallstelle noch nicht gesichert, und zwar zwischen Frankfurt Süd und Offenbach. Und die A661 Obere Ursel-Egelsbach zwischen Bad Homburger Kreuz und Frankfurt-Eckenheim ebenfalls 5 Kilometer stockend. Auch da langsam fahren und gut und sicher ankommen.
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1: Ja, was geht? Zusammen durch diesen Samstagabend geht mit ganz viel toller neuer Musik und meinem Oldschool-Hit.
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1: Um 7:55 Hallo auf die Straßen. A3 Frankfurt Richtung Köln. Zwischen Kelsterbach und Raunheim immer noch stockender Verkehr. Dann die A67 Darmstadt-Mannheim. Geplante Vollsperrung zwischen Lorsch und Viernheimer Dreieck. Da gibt es eine Baustelle bis Montag früh um 5. Ihr könnt aber ab Lorsch über die parallel verlaufende A5 fahren. Dann die A661, das ist Oberursel-Egelsbach. Hier stockt es momentan zwischen Bad Homburger Kreuz und Frankfurt-Eckenheim. Ich bin Katrin Sawatzki, wünsche euch nicht nur eine gute und sichere Fahrt, sondern freue mich auch gleich mega auf meinen Oldschool-Hit um 20:08. Ist eine Brettnummer. Versprochen.
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0: hört FFH an eurem Samstagabend. Was geht? Er ist wohl der härteste und auch rockigste Song von Michael Jackson überhaupt. Dirty Diana, eine Brettnummer aus dem Jahr 88. Und an diesem wunderschönen Samstagabend mein
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0: Ich glaube, in dem Jahr 88 kam irgendwie keiner an den King of Pop vorbei. Vor allen Dingen nicht an seinem legendären Album Bad. Ja, da ist einfach jeder Song wirklich eine Granate. Und ich glaube, Dirty Diana war Single Nummer 5, ja, wenn ich mich recht entsinne. Aber das ist ja auch wurscht. Jedenfalls war ich damals als junges kleines Mädchen mit 8 Jahren total geflasht von dem Sound von Dirty Diana, weil der eben härter war, der war rockiger als alle anderen Michael Jackson Songs. Und durch meinen großen Bruder war ich eh geprägt von viel Gitarrenmucke und eben auch so härteren Musikgruppen. Und da stach der Song eben so ein bisschen raus. Den Gitarristin hat er sich übrigens von Billy Idol geliehen, Steve Stevens, glaube ich. Und was ich so mega cool von damals fand, war auch eben das Musikvideo dazu. Das war so ein bisschen verrucht. Man hat ja das Model, was da die schmutzige Diana gespielt hat, nie so wirklich komplett gesehen, also nie so klar oder im Mittelpunkt, sondern eher immer so ein bisschen mit Weichzeichner, ja, oder nur so von der Seite oder nur so halb. Man denkt ja immer, es geht um eine bestimmte Diana, aber nein, die Dirty Diana, die steht sinnbildlich für die Groupies im Musikgeschäft. Also Frauen, die gezielt eben Stars abgreifen wollten. Und das war für Michael Jackson so eine Dirty Diana. Er hat dann bei der Veröffentlichung wohl ein bisschen Angst gehabt, oder auch das Management, weil er Angst hat, dass man Diana Ross meinen könnte. Aber das hat er ganz oft in Interviews, gibt so Schnipsel, klargestellt. Nein, niemals. Er würde niemals diese großartige Ikone angreifen wollen. Also wir halten einfach fest. Für Michael Jackson eher eine harte, rockige Nummer. Es ging nicht um Diana Ross, sondern um Groupies im Allgemeinen. Und er war natürlich damals im Jahr 88 Nummer 1 in den amerikanischen Charts. Hier ist jetzt, wie versprochen, diese Brettnummer in voller Länge und voller Schönheit. Hier ist Michael Jacksons Dirty Diana.

0: Harry Styles und seine ganz neue Nummer American Girls. Und gleich geht's weiter mit den Killers. Human von 2008 gibt's gleich im FFH-Mix, genauso wie den absolut angesagten von Katy Perry. Woman's World gleich über mir.
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7: Zwei Verletzte durch Pyrotechnik bei der Eintracht. Kleinflugzeug stürzt in Wohngebiet und das Wetter. Morgen etwas Regen bis 18 Grad.
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7: Ich bin Ute Röpker. Guten Abend. Bestürzung bei der Frankfurter Eintracht. Beim Heimspiel gegen Stuttgart sind im Heimbereich zwei Zuschauer verletzt worden durch Pyrotechnik. Eintracht-Vorstand Philipp Reschke reagierte nach dem Spiel am FFH-Mikro entsetzt.
8: Genau diese Gefahr hat sich heute realisiert und zwei Menschen haben dafür eine ganz, ganz bittere Quittung gezahlt und das kann so nicht funktionieren. Wir reden vom Herz der Kurve. Wir sind alle Frankfurter Jungs, Frankfurter Mädchen. Es zeigt, wie irre das Ganze ist, werden die eigenen Leute dort in allergrößte Gefahr gebracht. Ich stand selbst schräg unten vor der Kurve und es war nicht so, dass man dort länger hätte bleiben wollen in dem Moment, sondern man hat sich schon zurückgezogen.
7: Die Partie gegen Stuttgart hatte wegen dichten Nebels durch Feuerwerkskörper mit mehreren Minuten Verspätung begonnen. Das Spiel endete unentschieden 2:2. In der kommenden Saison spielt die Eintracht also nur Bundesliga und DFB-Pokal. Ein Trümmerteil im Gartenzaun, ein Propeller schleudert vor ein Wohnhaus. Bei dem Absturz eines Kleinflugzeugs in einem Wohngebiet in Limburger Hof südlich von Mannheim sind beide Insassen ums Leben gekommen. Laut Polizei war der Flieger am Morgen in Aachen gestartet. Wer die beiden Männer an Bord sind, ist noch nicht bekannt. Die Absturzursache muss noch ermittelt werden. Für die Anwohner des Wohngebiets war es ein Riesenschreck, haben sie unserem Reporter vor Ort erzählt.
9: Ich war gerade beim Staubsaugen und habe auf einmal einen schrecklich lauten Knall gehört. Und dann bin ich ans Fenster gegangen und dann habe ich da teilweise so Trümmerpartikel in der Luft rumfliegen sehen.
10: Weil ich Hund habe, habe ich gedacht, ich gehe mal schauen, vielleicht kann ich jemand helfen. Mittlerweile habe ich erfahren, dass zwei Insassen gestorben sind. Ich finde es schlimm.
11: Es hätte noch schlimmer ausgehen können. Ich denke immer, wenn das Flugzeug auf ein Haus gekracht wäre oder runtergestürzt wäre, wäre es vielleicht noch dramatischer gewesen dann.
7: Jetzt ist es traurige Gewissheit. Bei dem toten Wal vor der dänischen Insel Anholt handelt es sich um den als Timmy bekannten zuvor in der Ostsee gestrandeten Buckelwal. An dem Tier sei ein zuvor angebrachter Tracker gefunden worden, teilte das Umweltministerium in Mecklenburg-Vorpommern mit. FFH-Reporterin Tine Klimach.
12: Viele Menschen hatten großen Anteil an dem Schicksal von dem Tier genommen, sagte Mecklenburg-Vorpommerns Umweltminister Till Backhaus. Deswegen habe man entschieden, den Bergungsversuch zu dulden. Deutliche Worte gab es von Greenpeace. Die Lehre, die daraus gezogen werden könne, sei, dass es wirklich Sinn mache, auf die Wissenschaft zu hören, sagte Tilo Mark von Greenpeace. Der Walkadaver soll nun der Natur überlassen werden. Die dänische Naturschutzbehörde möchte ihn nicht bergen.
7: In Modena in Norditalien ist ein Auto in eine Menschenmenge gerast. Wie der Bürgermeister mitteilte, wurden dabei 7 Menschen verletzt, 2 davon schwer. Medien berichten, der Fahrer habe anschließend versucht zu fliehen, mit einem Messer in der Hand. Der rund 30-jährige Mann konnte überwältigt und festgenommen werden. Die Hintergründe sind noch unklar. In Wien steigt gleich das Finale des Eurovision Song Contests. Für Deutschland tritt Sarah Engels mit ihrem Song Fire an. Wegen Israels Vorgehen im Gazakrieg boykottieren einige Länder den ESC. In einer guten Stunde geht es los.
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0: Durchwachsen und leider auch ungemütlich geht es in die Nacht, wobei da soll wenigstens die Schauer aufhören. Das Thermometer zeigt dann 6 Grad. Morgen am Sonntag leider mehr Wolken und etwas Regen bei maximal 18 Grad in der Spitze. Und die neue Woche, die startet leider auch erneut mit Wolken, Regen und ähnlichen Temperaturen. Der FFH-Verkehrsservice um 8:15 mit erstmal einer Meldung für die A6 Heilbronn-Mannheim. Zwischen Mannheim-Schwetzingen und Kreuz Mannheim ist die rechte Spur gesperrt nach einem Unfall, hier langsam dran vorbeifahren. A67 Darmstadt-Mannheim. Geplante Vollsperrung zwischen Lorsch und Finnemer Dreieck. Da gibt es eine Baustelle bis Montag um 5 in der Frühe. Ihr könnt aber ab Lorsch über die parallel verlaufende A5 fahren. Und dann noch die A661, das ist Oberursel-Egelsbach. Hier stockt es noch auf 4 Kilometer zwischen Bad Homburger Kreuz und Frankfurt-Eckenheim. Kommt mir alle gut und sicher an.
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0: Aber während ich gleich noch ein bisschen meine rechte Backe kühle, es tut doch ein bisschen mehr weh als gedacht, könnt ihr euch es ja schon mal bequem machen, vielleicht auf der Couch oder auf dem Sofa, für neue Musik. Und zwar von Mark Atlas und von unserem Just White-Künstler. Kamrad gibt's gleich.
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0: Ach, wir freuen uns wie Bolle, dass er dabei ist. Kamerad, er steht für uns und für euch auf der großen FFH Just White Bühne in Fulda. Und das wird garantiert einer dieser Abende, die man nie vergisst. Das war wirklich eine sehr, sehr coole Überraschung bei Die Promis rufen an. Diesmal am Start ja Julia und Daniel. Und aber meine Kollegen, die finde ich, haben es schnell rausgekriegt.
1: 3, 2, 1.
2: Du bist Kamerad.
3: Ja! Ja! So, das habt ihr aber richtig gut erforscht, muss ich sagen. Ihr habt gute Erfahrung schon. Ich muss sagen, ich bin eh schon aufgeregt, weil ich musste mich ja erstmal nicht zu erkennen geben und das ist ja auch schon mal was Neues für mich, also am Telefon seinen Namen nicht zu sagen. Und dann habe ich aber auch gleichzeitig noch eine kleine Überraschung für euch dabei. Also nicht nur, wer ich bin, sondern ich habe vielleicht mal was mit. Darf ich das präsentieren?
0: Oh, ja, aber bitteschön. Brauchen wir einen roten Teppich oder ein bisschen Spannungsmusik?
3: Boah, also jetzt gerade noch nicht, aber wir können gerne gemeinsam dann bei vielleicht einen weißen Teppich, weil wir ja zusammen wahrscheinlich dann da sind in Fulda.
1: Nee.
3: Bei Just White, denn ich werde auch dabei sein und freue mich sehr drauf.
1: Geil.
3: Ich werde immer mal bei Just White spielen und das klappt dieses Jahr und deshalb bin ich total happy, euch das jetzt hier announcen zu dürfen.
0: Ja, der fast 30-Jährige freut sich also selbst schon wie Bolle auf Just White und wer ihn schon mal erlebt hat, der weiß, der Typ, der bringt nicht nur starke Songs mit, sondern auch richtig gute, positive Energie. Und den nächsten Song, den wird er mit Sicherheit auch auf der großen Just White Bühne performen. Hug Yourself. Schöne, doppeldeutige Bedeutung. Hier ist Kamerad mit Hug Yourself bei FFH und bei Just White. Schönen Samstag euch.

0: Take That mit The Flood. Und noch vor 8:30 die Sonne. Zumindest im Radio. Summer Sun von Texas gleich hier bei mir.
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0: Hallo nochmal auf die Straßen. Wir haben gleich 8:58 und Vorsicht bitte immer noch auf der A7 Hannover Richtung Kassel. Da sind immer noch die Kinder auf der Fahrbahn zwischen Kassel Nord und Kassel Ost. Dann Vorsicht auch auf der A3 Köln-Frankfurt zwischen Montabaur und Rasshofer Heiligenroth West. Da sind Personen auf der Fahrbahn. Vorsicht auch noch auf der A66 Wiesbaden-Frankfurt. Da liegt immer noch der Blumenkübel zwischen Wiesbaden-Nordenstadt und Wallau. Und die A661 habe ich noch, Oberursel Richtung Egelsbach. Zwischen Bad Homburger Kreuz und Frankfurt-Eckenheim, da stockt es auf 4 Kilometer. Ich bin Katrin Sawatzki, kommt mir bitte alle gut und sicher an. Und gleich wie versprochen, neue Musik von Mark Atlas und davor Musik von Texas.
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0: Rita Ora. You only love me. Einen schönen Samstagabend wünsche ich euch. Jetzt wird's intensiv, emotional und vielleicht auch ein bisschen gefährlich fürs Herz. Ein Künstler, den ihr euch schon mal merken solltet, Mark Atlas, das ist ein ganz junger Musiker, kommt aus Lohne, das ist in Niedersachsen, hat kasachische Wurzeln und gehört, kann man so sagen, zu den momentan spannenden deutschen New-Pop-Kommer. Obwohl er jetzt noch keine 20 ist, macht er schon internationalen Pop mit so richtig viel Gefühl und auch mit Energie. Hat natürlich wie so viele angefangen mit so Coversongs auf Social Media. Inzwischen aber läuft seine Musik auch im Radio, auf Festivals und immer häufiger auch auf den großen Playlists. You Against My Love, das ist sein neuer Streich. Das ist, ja, moderner Sound, würde ich sagen. Das ist energiegeladen, aber auch emotional. Und das Schöne ist, der war vor kurzem erst bei uns im Funkhaus. Und das hat Mark über seinen neuen Song uns verraten.
1: Der Song geht darum, dass ich irgendwie erkannt habe, dass ich alles gegeben habe, während die andere Person emotional komplett blockiert und sogar destruktiv war. Und dass das Scheitern nicht einfach so plötzlich kam, sondern von Anfang an angelegt war.
0: Okay, also man hört, dass er was von was Persönlichem singt, fast schon ein bisschen so psychiatermäßig. You Against My Love, ganz, ganz neue Nummer hier bei FFH von Mark Atlas.

0: FFHmix, neue Musik von Holly Humberstone. To Love Somebody, aktuell angesagt. Und Musik von Stevie Winwood. Starke 80er gibt's gleich hier bei mir.
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2: Ich bin Thomas Bleskin. Bei dem toten Wal vor der dänischen Insel Anholt handelt es sich um den zuvor in der Ostsee gestrandeten Buckelwal. Das teilten das Umweltministerium in Mecklenburg-Vorpommern und die dänische Umweltbehörde mit. An dem Tier sei der von der privaten Rettungsinitiative angebrachte Tracker gefunden worden. Die AfD erreicht in einer INSA-Umfrage für die Bild am Sonntag einen Rekordwert. Das Institut sieht die Partei bei 29%, ein Punkt mehr als zuletzt. Die Union fällt auf 22%, ihren schwächsten INSA-Wert seit mehr als 4 Jahren.
3: Nicht nur die Union büßt ein, auch die SPD verliert einen Punkt und könnte im theoretischen Fall einer Bundestagswahl nur noch mit 12% rechnen. Zusammen erreichen Schwarz-Rot damit nur noch 34%. Die Grünen legen leicht zu und steigen auf 14%. Es ist ihr bester Wert beim INSA-Institut seit 2,5 Jahren. Die Linke verliert einen Punkt und landet bei 10%. FDP und BSW kommen weiter nur auf 3% und wären damit nicht im Bundestag vertreten. Im Herbst stehen 3 Landtagswahlen an, in Sachsen-Anhalt, Mecklenburg-Vorpommern und Berlin. Tine Klimach, Berlin.
2: CDU-Generalsekretär Carsten Linnemann hat die Buhrufe für Bundeskanzler Friedrich Merz auf dem DGB-Bundeskongress kritisiert. Der Frankfurter Allgemeinen Sonntagszeitung sagte er, seine Oma hätte früher gesagt, so etwas mache man nicht.
4: Auf dem Gewerkschaftskongress in Berlin warb Merz für tiefgreifende Sozialreformen und kassierte dafür Pfiffe und Buhrufe. Für Linnemann ist das ein Unding. Er spricht von einer Verrohung des politischen Diskurses. Der CDU-Generalsekretär will die Debatte aber weiterführen, auch mit den Gewerkschaften. Bis zur Sommerpause will die Bundesregierung ein Reformpaket schnüren zu zentralen Themen wie Steuern, Arbeitsmarkt, Rente und Bürokratieabbau. Kein einfaches Vorhaben. In den vergangenen Wochen gab es darüber wiederholt Zoff in der Koalition. Dirk Zeitler, Nachrichtenredaktion.
2: Und zum Sport, Fußball. St. Pauli und Heidenheim steigen aus der Bundesliga ab. St. Pauli verlor 1:3 gegen Wolfsburg, Heidenheim 0:2 gegen Mainz. Wolfsburg geht in die Relegation. Stuttgart sicherte sich mit einem 2:2 in Frankfurt die Champions League. Hoffenheim und Leverkusen spielen Europa League. Freiburg nach dem 4:1 gegen Leipzig Conference League. Bayern schlug Köln 5:1, Dortmund gewann 2:0 in Bremen, Union 4:0 gegen Augsburg.
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0: Heute Nacht bleibt es zwar fast überall trocken, aber es ist trotzdem ungemütlich, dann bei Tiefstwerten so um die 6 Grad. Morgen am Sonntag tagsüber wieder 18 Grad in der Spitze, aber auch da ein Mix aus Wolkenregen und immer mal wieder so ein bisschen Sonnenschein. Der FFH-Verkehrsservice um 9:15. Vorsicht bitte, Autofahrer auf der A3 Frankfurt-Köln. In Höhe Rastplatz Oberbach, da werfen Personen brennende Feuerwerkskörper auf die Fahrbahn. Bitte hier in beiden Richtungen sehr langsam und vorsichtig fahren. Dann Achtung auf der A7 Fulda-Würzburg. Zwischen Dreieck Fulda und Bad Brückenau-Volkers sind immer noch die Rehe auf der Fahrbahn unterwegs. Achtung auch auf der A66 Wiesbaden Richtung Frankfurt. Da liegt anscheinend immer noch der Blumenkübel zwischen Wiesbaden-Nordenstadt und Wallau. Und Vorsicht auch noch auf der A661, das ist Egelsbach Richtung Oberursel. Zwischen Frankfurt-Niedereschbach und Bad Homburger Kreuz, da liegen auch mehrere Fahrzeugteile noch auf der Straße rum. Langsam machen und dann alle gut und sicher ankommen.
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0: Ja, für die einen ist es das Highlight in diesem Monat, für die anderen, ja, ein ganz normaler Couch-Potato-Tag. ESC, heute in Wien. Für uns tritt ja an Sarah Engels und ist on fire. Ich find's super, dass sie das macht. Ich finde, sie macht das auch richtig gut. In, 1,5 Minuten geht's los und Deutschland startet ja schon auf Platz Nummer 2. Also in den nächsten 20 Minuten sind wir schon dran. Ich bin gespannt und wir drücken die Daumen.
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1: Leider werfen immer noch irgendwelche, ja, ich sag's mal so, bekloppten Feuerwehrkörper auf die Fahrbahn, und zwar auf der A3 Frankfurt Richtung Köln. Hier bitte sehr, sehr langsam machen in Höhe Rastplatz, Oberbach und Wiesbadener Kreuz. Und Raunheim. Also da gibt's Feuerwehrkörper, die auf die Fahrbahn geschmissen werden. Hier bitte langsam fahren. Und frisch reingekommen noch eine Meldung für die A45. Das ist Dortmund Richtung Gießen. Zwischen Ehringshausen und Wetzlarer Kreuz, da liegt eine Stoßstange auf der Fahrbahn. Auch da bitte langsam machen. FFH, was geht es hier an eurem Samstagabend? Wir haben gleich 14 Minuten nach 9. Und während der ein oder andere gemütlich so auf der Couch rumfläzt und den Gott einen guten Mann sein lässt, fiebern einige von euch beim ESC mit und drücken Sarah Engels die Daumen, die gleich in der Wiener Stadthalle in ein paar Minuten ihren Song Fire performen wird. Also ich find's cool. Ich find's cool, dass sie das macht. Ich find, sie macht das richtig gut. Sie singt gut, sie sieht toll aus, sie kann richtig gut performen. Und der Song Fire find ich auch nicht schlecht. Also, wir drücken auf jeden Fall die Daumen, dass diesmal ein paar Punkte mehr abgeräumt werden als ja die letzten Jahre. Das war ein bisschen kläglich. So, jetzt kommen wir zu einem, der auch einiges an Kritik hat einstecken müssen, als er mit Queen auf Tour ging. Wie kann er es wagen, den großen Freddie Mercury ersetzen zu wollen? Will er doch gar nicht. Adam Lambert hat eine Hammerstimme und will einfach die Musik von Queen weiterleben lassen. Und das macht er richtig gut. Er ist natürlich auch solo unterwegs und hat jetzt ganz frisch was Neues rausgebracht. Finde ich sehr, sehr cool. Hier ist jetzt für uns Adam Lambert mit Eat You Alive. Ganz neu bei FFH. Und er hat uns auch einen ganz tollen, ja, wir nennen das Dropper da gelassen. Also wo er sagt, hey, ich bin hier so und so und ihr hört jetzt das und das von mir bei. Und hört, achtet mal drauf, wie er unseren Sendernamen ausspricht.
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0: Gast uns hier bei FFH. Freut euch gleich auf den Einheizer oder den Aufwärmer oder den Aperitif für die große FFH Just Party ab 10. Das Mashup gibt's gleich bei mir. Wir schauen wieder auf die Straßen.
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0: Um kurz vor 9:30 wir starten mit der A45 Gießen Richtung Dortmund. Am Wetzlarer Kreuz, da ist aktuell die Verbindung zur A84 in Richtung Wetzlar vorübergehend gesperrt. Dann Vorsicht auch auf der A45 Dortmund Richtung Gießen. Zwischen Ehringshausen und Wetzlarer Kreuz, da liegt immer noch die Stoßstange auf der Fahrbahn. Und die A67 Darmstadt-Mannheim, das wisst ihr ja, geplante Vollsperrung zwischen Lorsch und Finnemer Dreieck. Da gibt's eine Baustelle bis Montag um 5 in der Früh. Ihr könnt aber ab Lorsch über die parallel verlaufende A5 fahren. Ich bin Katrin Sawatzki, wünsche euch eine gute und sichere Fahrt. Und ich muss sagen, Sarah Engels hat's gut gemacht. Der Auftritt gerade vor wenigen Minuten, finde ich, hat sie gut gemacht.
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Treffer. Was geht an eurem Samstagabend? Performance gebe ich eine 11, Ausstrahlung auf jeden Fall eine 12. Nach hinten zu den Tänzerinnen runterfallen lassen, rückwärts auf, von mir 12 Punkte und gesanglich 10 Punkte. Ja, für den ESC-Auftritt gerade vor wenigen Minuten von Sarah Engels in Wien. Wir drücken natürlich die Daumen, dass Germany nicht wieder nur 0 Points abstaubt, sondern ein bisschen besser abschneidet, denn ich finde, sie hat es verdient. So, euch jetzt noch einen schönen Abend und viel Spaß mit dem FFH-Mashup.

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0: Drive safe, fahr vorsichtig. Wunderschöne Nummer und gleich die FFH Just Party mit Martin Solveig. Intoxicated zusammen GTA. Und die Killers sind auch mit am Start. So ein toller Song, freue ich mich sehr drauf. Mr. Brightside, gleich in voller Länge hier bei mir.
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2: Ich bin Lia Matschulat. Nach dem Fund eines toten Wals bei Anholt vor Dänemark steht fest, es handelt sich um Timmy, den viele Helfer in der Ostsee vor Wismar zu retten versucht hatten. Damit ist auch klar, die Rettungsaktion der privaten Initiative ist gescheitert. Mecklenburg-Vorpommerns Umweltminister Backhaus steht trotzdem dazu, grünes Licht für die Aktion gegeben zu haben.
3: An dem Wal wurde ein zuvor angebrachter Tracker gefunden. Taucher der dänischen Naturschutzbehörde und eine deutsche Tierärztin haben das Tier nochmal untersucht. So wurde Timmy identifiziert. Viele Menschen hatten großen Anteil an dem Schicksal von dem Tier genommen, sagte Mecklenburg-Vorpommerns Umweltminister Till Backhaus. Der Walkadaver soll nun der Natur überlassen werden. Die dänische Naturschutzbehörde möchte ihn nicht bergen. Tine Klimach, Nachrichtenredaktion.
2: In Modena in Norditalien ist ein Mann mit einem Auto in eine Gruppe von Fußgängern gerast. 8 Menschen seien verletzt worden, davon 4 schwer, sagte der Bürgermeister der Stadt. Seinen Worten nach sind die Hintergründe noch unklar. Der Vorfall ereignete sich im Zentrum der Stadt. Der Wagen raste in eine Straße in der Altstadt. Dort fuhr er mit hoher Geschwindigkeit auf den Fußgängerweg und erfasste eine Gruppe von Passanten. Der Fahrer versuchte danach zu fliehen und verließ das Auto mit einem Messer in der Hand, berichten mehrere Augenzeugen. Die Fußballsaison ist für diese Saison passé. Der letzte Spieltag bot vor allem im Abstiegskampf. Der FC St. Pauli und der erste FC Heidenheim müssen die erste Fußball-Bundesliga verlassen.
4: Weiterkämpfen können die Wolfsburger. Die haben bei St. Pauli mit 3:1 gewonnen und sich damit die Relegation gesichert. Der Kiez-Club hingegen spielt kommende Saison in Liga 2, genauso wie die Heidenheimer, die gegen Mainz 0:2 verloren haben. Ein 2:2 zwischen Frankfurt und Stuttgart bedeutete für den VfB das letzte Champions-League-Ticket. Für die Eintracht wiederum sind damit die Europapokalträume geplatzt. Freiburg sicherte sich nämlich Rang 7 und das durch ein 4:1 gegen Leipzig. Ansonsten spielten Leverkusen HSV 1:1, FC Bayern Köln 5:1, Bremen Dortmund 0:2, Gladbach-Hoffenheim 4:0 und Union Berlin-Augsburg ebenfalls 4:0. Pia Wegner, Sportredaktion.
2: Und Energie Cottbus ist nach 12 Jahren zurück in der zweiten Fußball-Bundesliga. Die Mannschaft setzte sich mit 1:0 bei Jahn Regensburg durch. Auch der VfL Wolfsburg spielt in der kommenden Saison zweitklassig.
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0: Ja, der Abend gut. Der Regen hat immerhin aufgehört, ansonsten ist es auch noch durchwachsen und Tiefstwerte dann so um die 6 Grad. Morgen dann am Sonntag wird es gar nicht mal so schlecht. Es gibt immer mal wieder Sonnenschein, schön zum Spazierengehen, 18 Grad in der Spitze, aber eben natürlich auch ein paar Wolken und ein paar Regenspritzer sind dabei. Und so durchwachsen geht's dann auch in die neue Woche. Der FFH-Verkehrsservice um 10:15 Uhr. Wir haben immer noch die A45, das ist Gießen Richtung Dortmund. Da gab es einen Unfall und deswegen ist am Wetzlarer Kreuz die Verbindung zur A480 in Richtung Wetzlar-Blasbach momentan gesperrt. Dann Vorsicht noch auf der A45 Dortmund Richtung Gießen. Da liegt noch eine Stoßstange rum zwischen Ehringshausen und Wetzlarer Kreuz. Und die A67 Darmstadt-Mannheim, wisst ihr, ist voll gesperrt zwischen Lorsch und Fehnermer Dreieck wegen der Baustelle bis Montag um 5. Ihr könnt aber über Lorsch über die parallel verlaufende A5 fahren und dann gut und sicher ankommen. Ich bin Katrin Sawatzki und wünsche jetzt viel Spaß mit
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1: Ich bin Lea Matschulat. Der vor Dänemark gefundene tote Buckelwal ist tatsächlich der bekannte Ostseewal Timmy. Das bestätigten die Behörden nach dem Fund eines GPS-Senders am Tier. Damit gilt der aufwendige Rettungsversuch einer privaten Initiative als gescheitert. Experten hatten mehrfach vor dem Transport des geschwächten Wals in die Nordsee gewarnt. Die AfD steigt in einer Umfrage des Meinungsforschungsinstituts INSA auf 29%, den höchsten je auf Bundesebene für sie gemessenen Wert. Sie verbessert sich damit in der Umfrage für die Bild am Sonntag gegenüber der Vorwoche um 1 Prozentpunkt. Die Union fällt um 1 Punkt auf 22%.
2: Nicht nur die Union büßt ein, auch die SPD verliert 1 Punkt und könnte im theoretischen Fall einer Bundestagswahl nur noch mit 12% rechnen. Zusammen erreichen Schwarz-Rot damit nur noch 34%. Die Grünen legen leicht zu und steigen auf 14%. Es ist ihr bester Wert beim INSA-Institut seit 2,5 Jahren. Die Linke verliert 1 Punkt und landet bei 10%. Im Herbst stehen 3 Landtagswahlen an, in Sachsen-Anhalt, Mecklenburg-Vorpommern und Berlin. Tine Klimach, Nachrichtenredaktion.
1: Während viele Menschen hierzulande kaum wissen, wie sie steigende Lebenskosten bewältigen sollen, wollen sich die Bundestagsabgeordneten im Juli eine Erhöhung ihrer Diäten gönnen. Fast 500 Euro mehr im Monat sind geplant. Angesichts der aktuellen Lage für den Großteil der Bevölkerung eine Frechheit.
3: 85% sprachen sich in einer YouGov-Umfrage dafür aus, dass die Parlamentarier auf die Erhöhung verzichten sollten. Auf rund 12.330 Euro würden ihre Bezüge monatlich steigen. Eine automatische Anpassung, die sich an der allgemeinen Lohnentwicklung orientiert und im Abgeordnetengesetz geregelt ist. Auch im Bundestag selbst gibt es die Tendenz, per Beschluss die Erhöhung auszusetzen, in der Opposition und auch in der SPD. Diana Kramer, Nachrichtenredaktion.
1: St. Pauli und Heidenheim steigen aus der Bundesliga ab. St. Pauli verlor 1:3 gegen Wolfsburg, Heidenheim 0:2 gegen Mainz. Wolfsburg geht in die Relegation. Stuttgart sicherte sich mit einem 2:2 in Frankfurt die Champions League. Hoffenheim und Leverkusen spielen Europa League. Freiburg nach dem 4:1 gegen Leipzig Conference League. Bayern schlug Köln 5:1, Dortmund gewann 2:0 in Bremen, Union 4:0 gegen Augsburg. Zum Wetter. Die aktuelle Vorhersage des Deutschen Wetterdienstes. Örtlich kann sich Nebel bilden, im Westen ziehen zum Morgen dichtere Wolken auf. Die Temperaturen sinken auf 8 bis 0 Grad, im Süden und Osten örtlich auf minus 1 Grad. Der Sonntag bringt dem Westen und Nordwesten viele Wolken und gebietsweise Regen. Sonst wird es freundlich, teils länger sonnig, später mit einzelnen Schauern. Die Höchstwerte liegen bei 14 bis 20 Grad.
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4: A45, Gießen Richtung Dortmund. Am Wetzlarer Kreuz ist die Verbindung zur A480 in Richtung Wetzlar-Glasbach wegen eines Unfalls vorübergehend gesperrt. Bitte umfahrt das Gebiet weiträumig.

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1: Achtung, auf der B455 Hochtaunuskreis. In Höhe Oberursel-Nord liegt ein Tier auf der Fahrbahn. Bitte fahrt hier besonders vorsichtig.

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1: Ich bin Lea Matschulat. Der vor Dänemark gefundene tote Buckelwal ist tatsächlich der bekannte Ostseewal Timmy. Das bestätigten die Behörden nach dem Fund eines GPS-Senders am Tier. Damit gilt der aufwendige Rettungsversuch einer privaten Initiative als gescheitert. Experten hatten mehrfach vor dem Transport des geschwächten Wals in die Nordsee gewarnt. Die AfD steigt in einer Umfrage des Meinungsforschungsinstituts INSA auf 29%, den höchsten je auf Bundesebene für sie gemessenen Wert. Sie verbessert sich damit in der Umfrage für die Bild am Sonntag gegenüber der Vorwoche um 1 Prozentpunkt. Die Union fällt um 1 Punkt auf 22%.
2: Nicht nur die Union büßt ein, auch die SPD verliert 1 Punkt und könnte im theoretischen Fall einer Bundestagswahl nur noch mit 12% rechnen. Zusammen erreichen Schwarz-Rot damit nur noch 34%. Die Grünen legen leicht zu und steigen auf 14%. Es ist ihr bester Wert beim INSA-Institut seit 2,5 Jahren. Die Linke verliert 1 Punkt und landet bei 10%. Im Herbst stehen 3 Landtagswahlen an, in Sachsen-Anhalt, Mecklenburg-Vorpommern und Berlin. Tine Klimach, Nachrichtenredaktion.
1: Während viele Menschen hierzulande kaum wissen, wie sie steigende Lebenskosten bewältigen sollen, wollen sich die Bundestagsabgeordneten im Juli eine Erhöhung ihrer Diäten gönnen. Fast 500 Euro mehr im Monat sind geplant. Angesichts der aktuellen Lage für den Großteil der Bevölkerung eine Frechheit.
3: 85% sprachen sich in einer YouGov-Umfrage dafür aus, dass die Parlamentarier auf die Erhöhung verzichten sollten. Auf rund 12.330 Euro würden ihre Bezüge monatlich steigen. Eine automatische Anpassung, die sich an der allgemeinen Lohnentwicklung orientiert und im Abgeordnetengesetz geregelt ist. Auch im Bundestag selbst gibt es die Tendenz, per Beschluss die Erhöhung auszusetzen, in der Opposition und auch in der SPD. Diana Kramer, Nachrichtenredaktion.
1: St. Pauli und Heidenheim steigen aus der Bundesliga ab. St. Pauli verlor 1:3 gegen Wolfsburg, Heidenheim 0:2 gegen Mainz. Wolfsburg geht in die Relegation. Stuttgart sicherte sich mit einem 2:2 in Frankfurt die Champions League. Hoffenheim und Leverkusen spielen Europa League. Freiburg nach dem 4:1 gegen Leipzig Conference League. Bayern schlug Köln 5:1, Dortmund gewann 2:0 in Bremen, Union 4:0 gegen Augsburg. Zum Wetter. Die aktuelle Vorhersage des Deutschen Wetterdienstes. Örtlich kann sich Nebel bilden, im Westen ziehen zum Morgen dichtere Wolken auf. Die Temperaturen sinken auf 8 bis 0 Grad, im Süden und Osten örtlich auf minus 1 Grad. Der Sonntag bringt dem Westen und Nordwesten viele Wolken und gebietsweise Regen. Sonst wird es freundlich, teils länger sonnig, später mit einzelnen Schauern. Die Höchstwerte liegen bei 14 bis 20 Grad.
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4: Achtung auf der A659, Weinheim Richtung Mannheim. Zwischen Kreuz Weinheim und Wirnheim Ost liegt ein Tier auf der linken Spur. Bitte fahrt ihr besonders vorsichtig. Und dann noch Achtung auf der B45, Stadtgebiet Hanau. In Höhe Steinheim befinden sich Personen auf der Fahrbahn. Bitte fahrt auch hier besonders vorsichtig.
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1: Ich bin Lea Matschuler. Die AfD steigt in einer Umfrage des Meinungsforschungsinstituts INSA auf 29%, den höchsten je auf Bundesebene für sie gemessenen Wert. Sie verbessert sich damit in der Umfrage für die Bild am Sonntag gegenüber der Vorwoche um 1 Prozentpunkt. Die Union fällt um 1 Punkt auf 22%.
2: Nicht nur die Union büßt ein, auch die SPD verliert 1 Punkt und könnte im theoretischen Fall einer Bundestagswahl nur noch mit 12% rechnen. Zusammen erreichen Schwarz-Rot damit nur noch 34%. Die Grünen legen leicht zu und steigen auf 14%. Es ist ihr bester Wert beim INSA-Institut seit 2,5 Jahren. Die Linke verliert 1 Punkt und landet bei 10%. Im Herbst stehen 3 Landtagswahlen an, in Sachsen-Anhalt, Mecklenburg-Vorpommern und Berlin. Tine Klimach, Nachrichtenredaktion.
1: In Modena in Norditalien ist ein Mann mit einem Auto in eine Menschenmenge gefahren. Nach Angaben des Bürgermeisters wurden 8 Menschen verletzt, 4 von ihnen schwer. Der Fahrer soll mit einem Messer in der Hand geflohen sein. Passanten überwältigten ihn, die Polizei nahm ihn fest. Die Hintergründe sind noch unklar. Während viele Menschen hierzulande kaum wissen, wie sie die steigenden Lebenskosten stemmen sollen, werden im Juli die Diäten, also die Bezüge für die Bundestagsabgeordneten, steigen. Um fast 500 Euro im Monat. Angesichts der aktuellen Lage empfinden das die meisten als eine Frechheit, wie eine Umfrage zeigt.
3: 85% sprachen sich in einer YouGov-Umfrage dafür aus, dass die Parlamentarier auf die Erhöhung verzichten sollten. Auf rund 12.330 Euro würden ihre Bezüge monatlich steigen. Eine automatische Anpassung, die sich an der allgemeinen Lohnentwicklung orientiert und im Abgeordnetengesetz geregelt ist. Auch im Bundestag selbst gibt es die Tendenz, per Beschluss die Erhöhung auszusetzen, in der Opposition und auch in der SPD. Diana Kramer, Nachrichtenredaktion.
1: St. Pauli und Heidenheim steigen aus der Bundesliga ab. St. Pauli verlor 1:3 gegen Wolfsburg, Heidenheim 0:2 gegen Mainz. Wolfsburg geht in die Relegation. Stuttgart sicherte sich mit einem 2:2 in Frankfurt die Champions League. Hoffenheim und Leverkusen spielen Europa League. Freiburg nach dem 4:1 gegen Leipzig Conference League. Bayern schlug Köln 5:1. Dortmund gewann 2:0 in Bremen. Union 4:0 gegen Augsburg. Leverkusen trennte sich 1:1 vom HSV, Hoffenheim unterlag Gladbach 0:4. Zum Wetter, die aktuelle Vorhersage des Deutschen Wetterdienstes. Örtlich kann sich Nebel bilden, im Westen ziehen zum Morgen dichtere Wolken auf. Die Temperaturen sinken auf 8 bis 0 Grad, im Süden und Osten örtlich auf minus 1 Grad. Der Sonntag bringt dem Westen und Nordwesten viele Wolken und gebietsweise Regen. Sonst wird es freundlich, teils länger sonnig, später mit einzelnen Schauern. Die Höchstwerte liegen bei 14 bis 20 Grad.
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4: Achtung auf der B26, Landkreis Darmstadt. Zwischen Rossdorf und Rossdorf-Gundernhausen liegt ein Tier auf der Fahrbahn. Bitte fahrt ihr besonders vorsichtig.
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1: Ich bin Lea Matschulat. Bulgarien hat mit dem Lied Bangaranga den Eurovision Song Contest gewonnen. Sängerin Dara bekam die meisten Punkte. Deutschland landete mit der Sängerin Sarah Engels nur auf dem 23. von 25 möglichen Plätzen. Israel wurde mit dem Lied Michelle Zweiter. Es folgen Rumänien, Australien und Italien sowie Finnland. Die AfD steigt in einer Umfrage des Meinungsforschungsinstituts INSA auf 29%, den höchsten je auf Bundesebene für sie gemessenen Wert. Sie verbessert sich damit in der Umfrage für die Bild am Sonntag gegenüber der Vorwoche um 1 Prozentpunkt. Die Union fällt um 1 Punkt auf 22%.
2: Nicht nur die Union büßt ein, auch die SPD verliert 1 Punkt und könnte im theoretischen Fall einer Bundestagswahl nur noch mit 12% rechnen. Zusammen erreichen Schwarz-Rot damit nur noch 34%. Die Grünen legen leicht zu und steigen auf 14%. Es ist ihr bester Wert beim INSA-Institut seit 2,5 Jahren. Die Linke verliert 1 Punkt und landet bei 10%. Im Herbst stehen 3 Landtagswahlen an, in Sachsen-Anhalt, Mecklenburg-Vorpommern und Berlin. Tine Klimach, Nachrichtenredaktion.
1: In Modena in Norditalien ist ein Autofahrer in eine Fußgängergruppe gerast. Eine der 4 Schwerverletzten ist eine Touristin aus Deutschland. Insgesamt wurden nach Angaben des Bürgermeisters der Stadt 8 Menschen verletzt. Der etwa 30-jährige Fahrer wurde festgenommen. Warum er in die Gruppe fuhr, ist noch unklar. Die Fußball-Bundesliga ist für diese Saison passé. Der letzte Spieltag bot vor allem im Abstiegskampf Spannung. Der FC St. Pauli und der 1. FC Heidenheim müssen die 1. Fußball-Bundesliga verlassen.
3: Weiterkämpfen können die Wolfsburger. Die haben bei St. Pauli mit 3:1 gewonnen und sich damit die Relegation gesichert. Der Kiez-Club hingegen spielt kommende Saison in Liga 2, genauso wie die Heidenheimer, die gegen Mainz 0:2 verloren haben. Ein 2:2 zwischen Frankfurt und Stuttgart bedeutete für den VfB das letzte Champions-League-Ticket. Für die Eintracht wiederum sind damit die Europapokalträume geplatzt. Freiburg sicherte sich nämlich Rang 7 und das durch ein 4:1 gegen Leipzig. Ansonsten spielten Leverkusen HSV 1:1, FC Bayern Köln 5:1, Bremen Dortmund 0:2.